0: Neptunica mit What If, der kommt hoffentlich noch ganz, ganz oft heute Morgen.
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0: Einen wunderschönen guten Morgen wünsche ich dir, Janik Rambe, zurück am Mikrofon nach 2 Wochen Ferien. Ich habe gemeint, ich muss noch ein bisschen reinkommen, aber das Mundwerk, das läuft schon wieder hervorragend. Es geht auf 26 Grad auf am heutigen Tag durchgehend. Sonnenschein, morgen auch nochmal 25 und am Mittwoch auch nochmal 26. Erster Regen erwartet am Donnerstag bei 21 Grad bis dorthin. Einfach immer noch Sommer. Geniessen wir es doch immer noch und hoffen, dass die Regen überkommen, die Regen brauchen. Wunderschönen guten Morgen wünsche ich dir.

XCX mit SS26 ist das da auf Energy Zürich am Montag, 28. September. Charlie XCX, die Nacht auf der Bühne gewesen, zusammen mit der Sabrina Carpenter und der Madonna zur Eröffnung von der Video Music Awards in L.A. Und jetzt wechseln wir in Richtung Island, und zwar zu Austis, heisst übersetzt die Göttin, und es geht um Engelsaugen, die aber vielleicht viel, viel mehr verbergen. Gut aufstehen.

0: Wie viele Hochzeiten sind echt beschlossen worden diesen Sommer? Zu dem Song Bruno Mars, Just the Way You Are. Guten Morgen auf Energy Zürich. Es wird tierisch in den Good News.
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0: Heute für dich von Mario Ross.
2: Tansania ist eine neue Art von einem säugetierähnlichen Reptil aus der Dinosaurierzeit entdeckt worden. Es trägt den komplizierten Namen Dinodontosaurus Isiawamanda. Wenn man die Computeranimation vom nachgebildeten Tier anschaut, hat es ein bisschen Ähnlichkeiten mit einem Nilpferd. Es hat aber lange Stosszähne und grosse Klauen an den Füßen. Forscher gehen davon aus, dass der Pflanzenfresser ein bisschen mehr als 2 Meter lang und 200 Kilogramm schwer war. Gelebt hat er vor etwa 240 Millionen Jahren. Spannend an der ganzen Sache ist, die Forscher haben die Überreste vom Reptil schon im Jahr 1963 entdeckt, das während einer Expedition im Süden von Tansania. Die Fossilien sind aber erst jetzt richtig untersucht worden.
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0: Als Erinnerung an uns, immer die Fossilien checken. Man weiss nie, was man herausfindet. Aktuell widmen wir uns aber am Wetter. 26 Grad erwartet uns heute. Der Sommer geht nicht weg. Also den September, den beenden wir jetzt eigentlich so, wenn er angefangen hat. Es bleibt sonnig den ganzen Tag. Es bleibt auch warm bis spät in Abend rein. Also am 8. Uhr Abend ist immer noch 21 Grad. Höchststand aber heute am 4. Uhr mit 26, durchgehend sonnig, morgen ebenfalls ein bisschen Wolken vielleicht und am Mittwoch dann nochmal Copy-Paste von heute.
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0: Aktuell noch keine Meldungen, sonst jederzeit auf 079-655-0886, wenn du etwas siehst. Und darum entlang ich dich jetzt weiterhin mit dem Sommer. Wenn wir schon Sommerwetter haben, machen wir nachher Sommerstimmung mit der Shakira und dem Burna Boy. Du weißt, wie das Lied heisst, da kommt Dai Dai.

Wir widmen uns nicht nur am Wetter, wir widmen uns heute Morgen auch am Zurich Film Festival. Aktuell beehrt Hollywood unsere heimliche Hauptstadt Zürich. Wir schauen zurück aufs Wochenende, was es alles gegeben hat. Und vor allem ist ja unsere Anja Schäublin auch vor Ort gewesen. Ich bin gespannt, was es auf dem Green Carpet alles zu erzählen gibt. Nicht zu viel Gossip, wir behalten das dann schon intern. Aber wir freuen uns drauf. Und bis dann gibt's noch den James Arthur mit Waste My Tears. Komm gut in den Tag, komm gut in die Woche.

0: Purple Disco Machine mit Sophie and the Giants Hypnotized. Wunderschönen guten Montagmorgen wünsche ich dir. Einen guten Start mit dem ersten Blick in die Welt.
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0: Heute für dich zusammengestellt von Mario Ross.
2: In Frankreich hat die rechtsnationale Partei von der Marine Le Pen bei der Teilwahl vom Senat zum ersten Mal die Fraktionsstärke erreicht. Sie kommt neu auf 14 von den 348 Sitzen. Für die Fraktionsstärke sind 10 Sitze nötig. Damit kommen sie jetzt mehr Rechte im Senat über. Zum Beispiel bei der Redezeit oder dem Stellen von Fragen an die Regierung. Im April 2027 findet dann Präsidentschaftswahlen statt. Bei der will Marine Le Pen als Kandidatin antreten. Die Teuerung ist in der Schweiz zurück. Gemäss Prognose von der Schweizerischen Nationalbank SNB soll sie im September auf 1% steigen. Und in den nächsten Monaten geht sie wohl auch noch weiter darauf. Das macht sich in vielen Haushalten bemerkbar. Für Herr und Frau Schweizer heisst das, dass die Einkäufe, Autofahrten und das Heizen im Winter wieder spürbar teurer wird, weil die Kosten stärker steigen als die Löhne. Solange sich die geopolitische Lage nicht beruhigt, dürften die Preise weiter ansteigen. Der gestrige Abstimmungssonntag von der Schweiz sorgt auch im Ausland für Schlagzeilen. Vor allem das Nein zu der Neutralitätsinitiative. So macht das russische Nachrichtenportal Russia Today zum Beispiel Vorwürfe an Kampagnenführung. Anstatt neue Wählerschichten zu erreichen, sei es stark auf klassische Medien und traditionelle PR gesetzt worden. Der britische Guardian redet aber von einer Erleichterung für Europa. Europa habe nämlich aktuell selber Schwierigkeiten, die Sanktionen gegen Russland strikt durchzuführen.
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4: Ja, Wolken haben wir weit und breit keine Sicht heute. Es sind noch mal recht im Höchst am Anfang dieser Woche. Es wird wirklich noch mal heiss mit bis zu 26 Grad am Nachmittag. Und dazu viel Sonnenschein und weit und breit kein Regen. Bis Mitte Woche bleibt es etwa so. Erst ab dem Donnerstag kühlt es dann wieder ein bisschen ab und gibt es maximal 22 Grad.
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0: Ja, noch nicht allzu viel los. Wir haben am Limmatal ein Kreuz, der erste Stau bis um mit Gubbelstunde. Das betrifft dich von Westen oder von der Westumfahrung A3. Wenn du auf der Westumfahrung unterwegs bist, dann staut es schon ab Urdorf Nord, die beiden Mittelstreifen bis zum Limmatal Kreuz und zum Gubbelstunde. Und dann noch von Osten her, dort haben wir den Rastplatz Baltenschwil bis um mit Wallisellen, etwa Höhe Glattzentrum. Aller Rest ist frei. Dir eine gute und eine sichere Fahrt.
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0: Wunderschönen guten Morgen.
4: Guten Morgen, Zürich.
0: Ich bin zurück, Anja ist zurück, Double Trouble im Haus.
4: Jawohl, definitiv ist heute angesagt. Und ich habe noch ein bisschen Gossip vom Zurich Film Festival vorbereitet.
0: Ja, du bist wieder ich bin in der Ferien gewesen, so rum. Ich muss noch ein bisschen in die Gang kommen. Und du bist am Zurich Film Festival gewesen, auf dem Green Carpet, muss man genauerweise sagen. Weil, wenn das Zürich Film Festival einladet, ist klar.
5: Ich das tue. Hast keine andere Wahl, oder?

0: Calvin Harris zusammen mit Ellie Goulding, Outside. Wunderschönen guten Montagmorgen wünsche ich dir. Und jetzt widmen wir uns nicht am roten, sondern am grünen Teppich hier in Zürich.
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0: Seit dem Donnerstagabend gibt sich Hollywood Klinke in die Hand da bei uns auf dem 6. Platz und dann in den verschiedenen Kinos. Und Anja, du bist höchstpersönlich dabei gewesen auf dem grünen Teppich,
2: der
0: das charakterisiert.
2: Ja, also es ist immer wieder, jedes Jahr meint man von außen, boah, so viel Glitzer und Glamour. Ja. Oh mein Gott, Zurich Film Festival, riesen Hollywood-Stars und so. Und es ist auch etwas mega cool, dass wir so coole Hollywood-Stars bei uns auf dem Teppich in Zürich haben. Aber ich bin jetzt gestern Abend wieder gewesen, weil Anna Kendrick kennt man von Pitch Perfect und sie hat gestern Filmpremiere von Baby, von ihrem neuen Film, und ist mit der Regisseurin zusammen auf dem Teppich gestanden. Und dann ist wieder genau das Gleiche gewesen. Sind wir wieder irgendwie eineinhalb Stunden auf dem Teppich gestanden und nachher wirklich irgendwie wieder 3 Millionen Journeys, die da haben wollen Interviews machen. Und dann ist sie auf dem Teppich gewesen. Ist mega eine ruhige Person gewesen. Das habe ich irgendwie ein überraschend gefunden. Also wirklich, sie ist einfach so ein bisschen wie schüch gewesen. Hat sich, glaube ich, ein bisschen unsicher gefühlt, hat man ihr irgendwie so ein bisschen angesehen. Und dann ist natürlich nur eine einzige Interviewfrage stellen. Das heisst, du hast irgendwie eineinhalb Stunden gewartet für das. Und nachher hast du 30 Mikrofone, die auch die Interviewfrage aufnehmen wollen. So. Es ist wirklich ein bisschen weniger Glitzer und Glamour für uns Medienschaffende, als man vielleicht manchmal meint. Aber trotzdem mega cool, mega freundlich ist das Anna Kendrick. Und der Film sei auch super. Und es lohnt sich, glaube ich, zum dann mal zu schauen, ja.
0: Ja, und es wird ja, es geht ja weiter, gell? Jetzt haben wir Anna Kendrick gehabt, jetzt kommt noch der Casey Affleck, der Bruder von Ben Affleck, also auch ein Jesse Eisenberg, all die Leute, die man jetzt zum Beispiel aus der Social Network kennt, das Schweigen der Lämmer früher noch, bist man dann nicht starstruck, wenn man jetzt dort hergeht und sagt, wow, das ist doch die Anna Kendrick, bist du nicht nervös gewesen?
2: Doch, ich bin immer mega nervös, wenn sie plötzlich vor mir stehen, aber nachher redest du mit ihnen und dann merkst du, hey, es sind ja eigentlich auch einfach nur Menschen, also es sind eigentlich ganz normale Leute.
0: Und ganz so oft habe ich das Gefühl, die auch nicht Fragen beantworten, je nachdem, wenn man da die einzelnen Interviews sieht.
2: Ja, also es hat mich auch ein bisschen angeschissen im Fall. Ich habe logischerweise wieder mein Freundschaftsbuch dabei gehabt. Dann ist wirklich so 5 Minuten, bevor ich das Interview mit Anna Kendrick hatte, die ist die Managerin zu mir gekommen. Ah, nein, für das lange zu sehen, wir müssen wirklich weiter, du kannst gar wieder wegstecken. Und ich so, ja, ist ja okay, da habe ich kein Freundschaftsbuch mit dir gemacht. Aber es ist trotzdem okay.
0: Und wenn ich etwas über dich weiss, dann, dass du dranbleibst. One day ja. Anna Kendrick im Freundschaftsbuch von der Anja.
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0: muss man sich mal vorstellen. 3 Jahre lang hat Martin Garrix an dem Lied geschafft, bevor er sich am Bono und die Ärzte zugewendet hat und gesagt hat, hey, das wäre der Song, macht damit, was ihr wollt. Und rausgekommen ist der Titelsong von der Euro 2020, We Are The People.
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0: Gracie Abrams, Hit the Wall, Energy Zürich. Wunderschönen guten Montagmorgen. Ich hoffe, du kommst gut in die Woche rein. Ich ziehe mich schnell zurück. Weil jetzt spielt der Peter, respektive der Peter spielt so um gegen Anja oder gegen Samantha. Viel Spass.
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2: Mein absoluter Lieblingsböstler, der Peter. Hoi, guten Morgen.
3: Morgen miteinander.
2: Peter, ich habe immer schlechtes Gewissen wegen meiner Zalando-Päckchen. Es tut mir wirklich leid. Und jetzt habe ich endlich die Chance, die Möglichkeit, zu mich persönlich bei der Post zu entschuldigen. Es tut mir wirklich leid. Die sind zu gross, die sind zu schwer. Es ist, glaube ich, wirklich einfach nicht okay.
3: Ja, es ist angenommen.
2: Du musst mir trotzdem noch ein paar Päckchen bringen.
3: Ja, selbstverständlich.
2: Was ist denn einfacher? Also weißt du, wenn ich einfach eine fette Bestellung mache und das Päckchen ist so ultra gross oder mehrere kleine und dann musst du immer wieder kommen.
3: Ich sage jetzt mal ein grosses.
2: Ein grosses?
3: Ja.
2: Gut, dann bestellen wir nachher gerade nochmal schnell auf Spesen.
4: Danke, Peter.
2: Gut, super, perfekt. Peter, was wünschst du dir für eine Oberkategorie? Vielleicht ist Samantha so nett und geht sie darauf ein?
3: Ist Wurst.
2: Ist Wurst?
4: Ja.
2: Sammy, dir dem Fall auch?
4: Ja, okay. Mal schauen, was rauskommt.
2: Also gut. Und, das ist rausgekommen.
4: Spassgetränk.
2: Ein Spassgetränk. Wow, in dem bin ich gut.
3: Was für ein Getränk?
4: Spass.
3: Auch du grüne Neune.
2: Erklärle, was ist ein Spassgetränk?
4: Ja, weißt du, es gibt verschiedene Spassgetränke.
3: Ja, das stimmt. Eben. Ja.
4: Also, er kann sich schon etwas darunter vorstellen.
2: Ich glaube, sie kann es noch nicht erklären. Wir schalten dich noch schnell weg. Überleg dir schnell, was könnte das sein? Du noch ein paar Briefe reinlassen und dann kommen wir nachher wieder zu dir zurück. Ist gut?
3: Ja.
4: Gut. Also, aktuell ist das Oktoberfest. Mhm. Und was trinken wir am Oktoberfest? Immer Bier.
2: Bier.
4: Darum möglichst viele Biermarken ab jetzt.
2: Boah, das ist schwierig. Corona, Feldschlössli, Quellfrisch, Sagres, Heineken.
4: Komm.
2: Was gibt es denn noch eins? Ich trinke mir nicht so viel Bier.
4: Aber bist du noch nie am Oktoberfest gewesen?
2: Fünf. Ah, das Weissbier oder so, ist das eine Marke? Keine Ahnung.
4: Egal, der Countdown ist gelaufen.
2: Ja, aber
4: fünf ist okay, für das, dass du kein Bier gerne hast.
2: Ja schon, aber ich habe das Gefühl, der Peter ist so einer, der nimmt schon mal gerne ein Vierobig-Bier.
4: Ich sage auch.
2: Peter?
3: Ja?
2: Hoi. Also, ich habe das Gefühl, du könntest gewinnen.
3: Ja, ich bin nicht so gut.
4: Mal,
3: im Fall von... Das ist noch gemein, weil ich trinke das eben nicht.
4: Nein, aber es ist nicht so schwierig. 5 Punkte gilt es zu schlagen. Bist du bereit?
3: Aha, ja, probier.
4: Also,
2: das ist ja easy.
4: Möglichst viele Biermarken ab jetzt.
3: Biermarken? Ja. Red Bull, Heineken, Biermarken? Red Bull, Heineken... Red Bull ist ja gar kein Biermarkt.
4: Komm, weiter, einfach weiter.
3: Haldengut, Quellfrisch.
4: Ui, Peter.
3: Bier, aber kein Trinker.
2: Oh. Aha, ja, dann kannst du jetzt vielleicht werden, Peter, kannst du mit mir auf den Sieg und den Anstoss?
3: Ich gratuliere natürlich.
2: Nein, aber danke vielmals fürs Mitmachen und ich mache dafür heute keine Zalando-Bestellung.
3: Ist gut, danke vielmals.
2: Ist das ein Deal?
3: Okay.
2: Gut. Danke dir vielmals.
4: Tschüss.
3: Tschüss.
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0: Fergie trifft dich in der Mitte. Meet me halfway. Black Eyed Peas. Schönen guten Menti wünsche ich dir.
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0: Jetzt dann gerade 6:30, Zeit für gute Neuigkeiten aus der Berufswelt.
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0: Von Mario Russ.
8: Gestern sind in Shanghai die diesjährigen Berufsweltmeisterschaften WorldSkills 2026 zu Ende gegangen. Auch unsere Nachwuchstalente aus der Schweiz haben gezeigt, was sie drauf haben und ganze 12 Medaillen heimgeholt. 4 goldene, 2x Silber und 6 bronzene. Während 4 Tagen haben 42 Teilnehmerinnen und Teilnehmer aus der Schweiz bei ihren Wettkämpfen unter höchster Konzentration alles gegeben und ihr berufliches Können unter Beweis gestellt. Es sind die verschiedensten Lehrberufe mit dabei gewesen, so zum Beispiel aus der Informatik, Baumaschinenmechanik oder dem Hotelbetrieb, um nur einen Bruchteil davon zu nennen. Von insgesamt 1400 jungen Berufsleuten aus über 60 Nationen hat sich die Schweiz am Schluss in den Top 3 platziert, hinter China und Korea. Damit hat das Schweizer Swisskills-Team all ihre gesetzten Ziele können erreichen, nämlich in den Top 3 weltweit sein und die beste Mannschaft von Europa zu werden.
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10: Ja, der Petrus hat die langsam auch eine Medaille verdient. Es gibt nämlich noch mal ein bisschen Sommer heute mit bis zu 26 Grad am Nachmittag dazu. Schön viel Sonnenschein. Morgen und am Mittwoch bleibt es so schön. Erst ab dem Donnerstag wird es dann ein bisschen kühler mit maximal 22 Grad. Aber es sollte gleich noch größtenteils trocken bleiben.
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0: Und Goldmedaille im Stau geht auch dieses Jahr wieder an Gubristunnel. Wir fangen aber im Westen an, und zwar in Lenzburg, also Höhe Lenzburg auf der A1. Wenn du von Bern her unterwegs bist, dann staut es ab Lenzburg das erste Mal bis zu der Verzweigung Bierfeld. Dann läuft es ab Bierfeld wieder durch den Barek etc. bis etwa auf Höhe Spreidenbach. Ab Spreidenbach der nächste Stau bis zum Gubristunnel. Ebenso von der Westumfahrung A3 her ab Urdorf Nord bis zum Limmataler Kreuz und vor das Tunnelportal her. Von Osten her auf Zürich zu haben wir Efretiger bis Zürich-Ost und von der Verzweigung Zürich-Süd her staut es ab Höhe Braunau bis und mit Wiedeke. Alle Rest frei, dir eine gute Fahrt in deine Woche.
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1: Tom Walker, Leave a Light On. Wunderschönen guten Montag. Morgen wünsche ich dir. Und Montag heisst, wir gehen in die Finanzwelt mit unserem Experten höchstpersönlich.
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1: Jeden Montag beantwortet der Finanzfabio uns oder eben dir, wenn du es einschickst, Finanzfragen.
3: Und genau das hat unser Energy-Hörer Simon gemacht. Er hat die Frage gestellt, die ich mir am liebsten auch frage nach dem Weekend, wenn ich merke, da sind doch noch 2-3 Franken umeinander, wo man vielleicht könnte investieren oder so.
4: Hallo Fabio, da ist der Simon. Ich bin lange am überlegen, ob ich mein Geld investieren soll. Allerdings habe ich da ein bisschen Respekt davon, dass ich dann gerade mein ganzes Geld verlieren könnte. Wie gross ist das Risiko?
3: Ja, und der Finanzfabio kennt sich natürlich bestens aus und liefert uns eine Antwort.
5: Ja, es kommt ein bisschen darauf an, wie genau dass du investieren musst. Wenn du in eine Einzelaktie investieren wie zum Beispiel Swissair, auch noch dazumals, Swissair dann pleite geht, grounded, dann ist natürlich auch dein ganze Geld aus deinen Aktien weg. Wenn du aber in einen breit diversifizierten ETF investieren musst, der weltweit in Tausende von Firmen investieren, dass die alle gleichzeitig pleite gehen, das kann ich mir sehr, sehr schwer vorstellen.
1: Mhm, aber auch da, Vorsicht, nicht jedes Jahr ist es goldig.
5: Es ist aber so, dass es Börsenjahr gibt, die nicht gut laufen, wo du 30% und mehr kannst verlieren. Und wenn du in dem Moment nicht verkaufst, ist das in erster Linie mal ein Buchverlust. Wenn du dran bleibst und sich die Börse wieder erholen kann, erholt sich auch dein investierte Geld, sodass du langfristig siehst, und langfristig reden wir beim Investieren immer von 13 Jahren und mehr, mit einer Wahrscheinlichkeit von 98% im Plus bist. Und das ist doch sehr, sehr viel.
1: Jetzt bin ich gespannt. Jetzt habe ich gerade überlegt, ob ich noch ein Sparschwein bei zu Hause habe. Ich glaube, irgendwo im Keller habe ich noch eins.
3: Ich habe auch noch eins im Fall. Aber ich habe irgendwie so eine Sparmaus von der Aargauischen Kantonalbank und dort hat es auch noch Münze drin. Aber ich weiss natürlich nicht, wo der Schlüssel ist. Drum. Ja, das Geld kann ich nicht mehr investieren.
1: Wird kaputt gemacht eines Tages. Aber dann gibt es halt keinen Zins. Danke vielmals, Finanzfabio.
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0: gestern noch Opener für die Video Music Awards von MTV. Heute schon wieder auf Energy zu hören. Sabrina Carpenter da mit Manchild. Und jetzt definitiv aufstehen. Es wird schön Wetter.
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2: Gestern war ich in der Migros und dann habe ich den ersten Adventskalender gesehen, den wir kaufen konnten. Und ich dachte, nein, Freunde, sorry. Es ist der 28. September. Das kann doch nicht sein. Ist das nicht zu früh?
0: Andere Frage. Wo bist du gestern im Migros? Es ist Sonntag.
2: Ja, am HB. Zürich am HB. Jetzt, Migros mache ich immer meine Shoppingtour am Sonntag. Ist absolut schrecklich, weil es pumpevoll ist, weil ich natürlich nicht die Einzige bin, die das weiss. Aber es hat nicht Adventskalender.
0: Also, ich habe schon Leute gesehen, Mailänderli machen. Also, es hält langsam mit.
2: Das habe ich auch schon gesehen. Weil, also ich finde, es passt noch nicht ganz. Erstens, einerseits ist eben der 28. September und andererseits vor allem ist heute Nachmittag wirklich nur 26 Grad angesagt. Dazu gibt es schön viel Sonnenstrahlen und auch die nächsten paar Tage bleibt es so warm. Frühestens am Donnerstag kühlt es dann ein bisschen ab mit um die 22 Grad, aber es ist eigentlich immer noch relativ warm und wie

0: Kamerad ist das gewesen mit «I Believe» und eine schöne gute Montagzeit zum nächsten Perli unter die Lupe nehmen. Es ist Sandra und der Benji.
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2: Sandra und der Benji sitzen im Moment noch im gleichen Auto, aber jemand muss aussteigen jetzt fürs Bärchen und Hasi. Hoi zusammen.
3: Hallo.
4: Hallo.
2: Also nicht bescheissen, wer steigt aus?
3: Ja, ich steige aus. Wir fahren gerade schnell auf den Parkplatz. Wir sind gerade auf der Autobahn.
2: Wo fahren wir hin?
3: Heim.
2: Wo sind wir gewesen?
3: Wir sind gerade Fasnachtskostüm bestellen.
2: Was? Ich dachte, September ist zu früh, aber Basler und Baslerinnen können einfach nie zu früh anfangen mit der Fasnacht. So, sind wir jetzt mittlerweile nicht mehr im gleichen Auto, hoffentlich.
3: Ja, so etwas ausgestiegen.
2: Also, dann nehme ich gerade zuerst die liebe Sandra dran und den Benji tun wir schnell auf die andere Leitung. Mhm. Tschüss, Benji.
3: Doch, tschüss.
4: Ja, tschüss.
2: Liebe Sandra, du bist Polizistin, stoppen wir, ist das richtig?
3: Das ist richtig, ja.
2: Das finde ich natürlich sehr interessant. Darum die erste Frage, was würdest du ihm für einen Buß geben?
3: Am Handy während dem Autofahren.
2: Wirklich?
3: Ja, es kommt öfters einmal vor, dass er am Handy ist, wenn der Meister fahren.
2: Das würde ich mich nicht getrauen mit einer Frau als Polizistin. Gut, zweite Frage. Wenn ihr euch schon ausrüsten sind für die Fasnacht, was ist sein Go-To-Meal an der Fasnacht?
3: Ja, Fasnachtküchli, Fastenweihe. Aber es ist eigentlich schon mal super, wo er ist. Oder hören die mit Kaktemister, je nachdem auch noch. Aber eigentlich ist schon die Mehl, Basel-Mehlsuppe, das ist schon das.
2: Der Klassiker, gut. Und kommen wir zu der dritten Frage, unsere Sexfrage. Eure Berufe haben mich mega fest irgendwie so ein bisschen an Rollenspiel erinnert, weil du bist Polizistin, er ist Feuerwehrmann. Welches Rollenspiel würdet ihr gerne mal im Schlafzimmer ausprobieren oder habt ihr schon ausprobiert?
3: Ja, also der Polizist haben wir schon mal ausprobiert.
2: Wirklich?
3: Aber das ist schon lange her.
2: Ja, aber Sandra, aber ja, da musst du ihm fast schnell aus dem Nähkästchen erzählen. Und da hast du wirklich deine Handschellen und so gebraucht, die du auch im Einsatz brauchst.
3: Ja.
2: So geil! Okay, ist gut. Mehr wollte ich gar nicht wissen. Ich wollte nur ein Klischee bestätigen. Gut, wir holen ihn wieder zurück. Der Benji, hoi!
4: Hallo!
2: Benji, was denkst du, was würde dir Sandra einen Buß geben?
4: Ja, weil ich wahrscheinlich meistens am Handy bin, im Auto fahre, wo man nicht sagt.
2: Ja, weißt du es ja eigentlich. Das ist richtig. Die zweite Frage war rund um die Fasnacht. Was isst du dort am liebsten?
4: Also, es gibt ein paar Sachen, die gut sind in Basel und der Fasnacht. Aber eine von der Klasse, das ist echt Mehlsuppe, hätte ich jetzt gesagt.
2: Ja, das stimmt auch. Gar nicht weiter überlegen. Zweiter Punkt geholt. Und jetzt der dritte Punkt, entscheidende im Schlafzimmer. Welches Rollenspiel würdest du gerne mal ausprobieren?

0: probieren oder haben wir schon ausprobiert?
1: Ja, Räuber am Poli.
0: Es sind zwar nur die Polizisten gesagt, aber den Räuber nehmen wir auch noch dazu. Bravo, richtig. Sehr gut gemacht. 3 von 3 Punkten. Herzliche Gratulation.
2: Super. Schatz, kommst du mich wieder holen?
0: Ja, steigen wieder zueinander ein im Auto, bitte. Fahrst nicht ohne sie ab, bitte, Benji.
2: Ist er noch da?
0: Oh, jetzt ist er gar nicht mehr da.
2: Keine Ahnung, wo ist er angefahren? Also ich stand immer noch da bei der Landung.
0: Ist er einfach weggefahren? Ja, nein.
2: Er ist weggefahren. Ich habe keine Ahnung, wo er ist. Der kommt dann schon.
0: Okay, ja gut. Ein Benji weniger. Ich hoffe, ihr findet euch wieder. Zum Schluss ist einfach mal an, gell?
2: Also. Ah, jetzt kommt er.
0: Ah, jetzt kommt er. Gut. Oh, dann kann ich mit gutem Gewissen weitermachen.
2: Super.
0: Danke dir fürs Mitspielen. Ein Gruß an Benji.
2: Tschüss.
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0: Gregory wird aber ganz besonders nicht vergessen. Forget Somebody ist das am Montag, 28. September, 26 Grad. Ein kleiner Spoiler, allererst gibt's nach den News.
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0: Heute von Mario Ross.
2: Die Teuerung ist in der Schweiz zurück. Gemäss Prognosen von der Schweizerischen Nationalbank SNB soll sie im September auf 1% steigen. Und in den nächsten Monaten geht sie wohl auch noch weiter darauf. Das macht sich in vielen Haushalten bemerkbar. Für Herr und Frau Schweizer heisst das, dass die Einkäufe, Autofahrten und das Heizen im Winter wieder spürbar teurer werden, weil die Kosten stärker steigen als die Löhne. Solange sich die geopolitische Lage nicht beruhigt, dürften die Preise weiter an. Steigen. Der gestrige Abstimmungssonntag von der Schweiz sorgt auch im Ausland für Schlagzeilen. Vor allem das Nein zu der Neutralitätsinitiative. So macht das russische Nachrichtenportal Russia Today zum Beispiel Vorwürfe an Kampagnenführung. Anstatt neue Wählerschichten zu erreichen, sei es stark auf klassische Medien und traditionelle PR gesetzt worden. Der britische Guardian redet aber von einer Erleichterung für Europa. Europa habe nämlich aktuell selber Schwierigkeiten, die Sanktionen gegen Russland strikt durchzuführen. Am Wochenende hat ein Flüger von der Lufthansa im französischen Lyon notlanden. Nach Bericht von RTL und der Bild-Zeitung ist der Vorfall von der Lufthansa jetzt bestätigt worden. Der Grund sei eine brennende Powerbank von einem Fluggast gewesen. Die Crew hätte die können in einen Safe-Bag tun und so die Gefahr auslöschen. Aus Sicherheitsgründen hätte man sich aber trotzdem dafür entschieden, nicht wie geplant bis auf Lissabon zu fliegen, sondern zwischenzulanden. Die Passagiere sind auf andere Flüge umgebucht worden.
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4: Es gibt definitiv noch ein bisschen Sommer heute. Mit bis zu 26 Grad am Nachmittag dazu gibt es schön viel Sonnenstrahlen und ziemlich sicher kein Regen. Morgen und sicher bis am Mittwoch sollte es so warm bzw. fast schon heiß bleiben. Erst ab dem Donnerstag kühlt es dann wieder ein bisschen ab und wird es ein bisschen herbstlicher mit maximal 22 Grad.
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0: Wunderschönen guten Morgen auch deinem Auto. Du brauchst ein bisschen Geduld, wenn du von Bern her unterwegs bist. Vor allem A1-Bern Richtung Zürich, ab Aarau Ost staut zum ersten Mal bis und mit Lenzburg. Dann läuft es relativ gut. Dann kommt es zusammen mit Basel oder denen, die von Basel her kommen. Läuft bis etwa auf Wettigen. Ab Wettigen dann bis zum Gubristunnel für eine lange Kette von stockendem Verkehr. Dann auf dem Nordring, wenn du weiterfährst, wenn du den Gubristunnel durch bist, ab Zürich-Seebach bis Zürich-Ost, dann von der Westumfahrung A3 her nach ab Urdorf-Nord bis zum Limmataler Kreuz zum Gubrist und dann logischerweise auch Seebach bis Zürich-Ost für dich, wenn du dort durch musst. Dann von Osten her Efretiken bis und mit Zürich-Ost und ab Zürich-Ost dann wieder Stadt einwärts inklusive Schöneich und Milchbucht und also Westen und Osten stockt ziemlich, von Süden her geht es noch einigermassen dort nur Braunau bis und mit Wiedig. All Rest ist frei, dir viel Geduld und eine gute Fahrt ins Ziel.
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0: Wunderschönen guten Morgen.
4: Grüezi Zürich.
0: Ich brauche all Mini-Millennials. Ich habe gerade eine Schnurrenflutterin. Ich brauche everybody. Yeah.
4: Was du vor allem brauchst, Yannick, sind 382 Euro. Sorry, also es geht um Backstreet Boys. Sie haben gerade eine Residency, also 10 Konzerte, die sie nacheinander in Düsseldorf in Deutschland spielen. Und ein Ticket kostet 382 Euro. Das ist ja jenseits.
0: Das
4: sorry.
0: Zahlen wir Millennials, wirklich? Um das zu sehen. Ja, bin ich überzeugt.
4: Okay. Wenn ja, die Sensile würden glaube ich sagen, nein, sorry, das ist zu teuer, und Musik soll für alle verfügbar sein. Nicht nur für die, die 382 Euro haben.
0: Mal schauen, was der Bad Bunny dann nächstes Jahr kostet. Gut, also komm gut in den Morgen und wir diskutieren das gerade nach zwei Songs. Zuerst kommt Cat's Eye und Robin Schulz. Guten Morgen, everybody. Und ich brauche noch Gesangslektion.

0: Robin Schulz und Dennis Lloyd, Young Right Now. Und das erinnert mich an meine Jugend. Nein, nicht an meine Jugend, an meine Kindheit. Ich habe es vorher der Anja schnell off-air erzählt. Meine allererste CD, die ich je geschenkt bekommen habe, war von diesen Jungs da.
1: Das ist schon crazy eigentlich. Weißt, ich kenne Backstreet Boys logischerweise. Das ist ein riesen Begriff in der Musikszene. Aber ich kenne sie vor allem einfach, weil ich im Ausgang amix, das sind so die Lieder, die dann so gegen den Schluss amix laufen.
0: Ja, die eben funktionieren, wo jeder weiss, die muss man bringen, wenn es
1: erlaubt. Wenn sie nicht wissen, was spielen, kommen Backstreet Boys.
0: Nein, ich habe das gefeiert früher als kleiner Bub. Und vor allem, sie haben ja dann noch, es ist dann immer so darum gegangen, wie lange heben die Backstreet Boys noch, wann ist es vorbei und so. Ich meine, eine von ihren quasi Comeback-Singles hat noch so tönt damals. Ja, die kannst du alle bringen. Können wir gerade eine Party machen, nur Backstreet Boys. Haben wir gerade alles voll.
1: 100%. Oder du machst einfach einen Abstecher auf Düsseldorf, weil Backstreet Boys sind ja im Moment zu Düsseldorf unterwegs. Also sie spielen 10 Konzerte nacheinander in Düsseldorf, eine kleine Residency. Tickets nicht ganz so günstig, 382 Euro musst du Minimum zahlen, alles andere ist weiter drüber. Aber es sind gleich schon 450'000 Tickets verkauft worden. Also wirklich ganz, ganz crazy, weil es ist eigentlich spezieller. Sie sind unterwegs mit ihrer Into the Millennium Homecoming Tour. Und in Europa ist das der einzige Stopp in Düsseldorf. Darum sind wahrscheinlich Ticketpreise auch so relativ hoch.
0: Ja, und du siehst jetzt genau das Lied, was man im Hintergrund gehört, das ist aus dieser Zeit, Millennium-Zeit, da haben wir abgeführt und so weiter. Und vielleicht machst du es auch mit Mia. Sie ist 36, kommt aus Regensdorf und sie ist eben an dem Konzert gewesen. Mal schauen, ob es bei einem bleibt. Wir hören rein, wie war es, Mia?
2: Das Konzert war ein riesiges Spektakel. Es hat damit angefangen, dass sie über die Decke der Halle mit so wie Surfbretter reingeflogen sind. Und dann haben sie natürlich mega viele Hits gespielt. Die Leute sind alle weiss angelegt, haben alle die Lieder mitsingen. Es war einfach eine krass coole Stimmung. Der Schluss ist ein bisschen abrupt geändert, dass er keine Zugabe gegeben hat. Sie haben dann sich verbogen und sind in den Boden hineingesunken und das war's. Das war so ein bisschen schade gewesen. Aber das ist so mein einziger Kritikpunkt. Sonst war es so gut, dass wir dann am nächsten Tag spontan geschaut haben, ob es nochmal Tickets gibt. Und haben dann tatsächlich nochmal Tickets bekommen und sind noch das zweite Mal gegangen.
1: Wow. Ich dachte, das machen nur Swifties so Zeug, aber in dem Fall nicht.
0: Before there were Swifties, there was Backstreet Boys Fans. Entsprechend ist das nicht verwunderlich. Aber ja, zweimal hintereinander. Hoffentlich mal mit Zugabe. Was soll denn das? Man verbeugt sich nicht einfach so. Man muss da schon einmal einen zum Besten geben. Zum Beispiel Tell Me Why und so weiter. Aber ja, Mia, viel Spass zum zweiten Konzert.

0: Offenbach mit Wasted Love aus Paris, direkt für dich da in Zürich. 28. September haben wir einen wunderschönen guten Montagmorgen. Telefon parat legen, es gibt wieder etwas zu gewinnen.
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0: Yes, nächste Energy Live Session mit dem Michael Schulte. Wer ist der Michael Schulte? Der da. Hits wie Better Me, oder? You're my star when the sun goes down. 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Afterlife. Und übermorgen, Mittwochabend also, im Sousol in Bern. Müsst schon fast vorwärts
2: das
0: machen.
2: Das ist schon gleich, ja. Mhm. 30. September. Ich habe das gar nicht so richtig im Schirm gehabt von lauter Backstreet Boys und so. Aber der Michi Schulte lohnt sich natürlich immer für einen Abstecher. Aber Achtung, bei uns gibt es wie immer nur Tickets zu gewinnen. 0848 001 003. Kannst jetzt da anrufen und mit ein bisschen Glück bist du mit dabei. Am, ja, eben doch schon, 30. September.
0: Eben doch schon, mit Hits 4. You let me up, let me 5 a.m. 5 Uhr am Morgen, da haben wir schon noch schnell nachfragen. Lieber Michi Schulte, bist denn du früh aufsteher, wenn du da von 5 Uhr am Morgen singst?
3: Also ich bin noch nie Langschläfer gewesen. Ich bin eher jemand, der auch zeitig aufsteht. 5 a.m., also 5 Uhr morgens, ist aber eigentlich auch für mich zu früh. Das habe ich zwar sehr oft auch gemacht, gerade als die Kleinen, also als meine Söhne noch sehr, sehr jung waren, da war das doch relativ normal, auch um 5 Uhr aufzustehen. Aber ansonsten, also so bis... Also bis mindestens 7 Uhr wäre schon schön. In der Woche stehen wir meistens aber um 6.30 Uhr auf.
0: Ja, wäre schon schön, bis um 7 Uhr schlafen, wenn man da mit Morgenshow-Moderatoren würde reden. Also 0848 001 003, der frühe Vogel fängt die 2 Tickets für Glück.
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0: muss man sich immer wieder vergegenwärtigen. Das ist auf einem Pokémon-Soundtrack drauf. Ed Sheeran hat sich da einen Kindheitswunsch erfüllt mit Celestial. Und wir sind wieder bei der Good News.
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0: Heute für dich von Mario Ross.
2: Tansania ist eine neue Art von einem säugetierähnlichen Reptil aus der Dinosaurierzeit entdeckt worden. Es trägt den komplizierten Namen Dinodontosaurus isijavamanda. Wenn man die Computeranimation des nachgebildeten Tier anschaut, hat es ein bisschen Ähnlichkeiten mit einem Nilpferd. Es hat aber lange Stosszähne und grosse Klauen an den Füßen. Forscher gehen davon aus, dass der Pflanzenfresser ein bisschen mehr als 2 Meter lang und 200 Kilogramm schwer war. Gelebt hat er vor etwa 240 Millionen Jahren. Spannend an der ganzen Sache ist, die Forscher haben die Überreste vom Reptil schon im Jahr 1963 entdeckt, das während einer Expedition im Süden von Tansania. Die Fossilien sind aber erst jetzt richtig untersucht worden.
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4: Wir sind also noch mal recht im höheren Anfang der Woche. Es wird wirklich noch mal heiss mit bis zu 26 Grad am Nachmittag. Dazu Sonnenschein und weit und breit kein Regen. Bis Mitte Woche bleibt es etwa so. Erst ab dem Donnerstag kühlt es dann wieder ein bisschen ab und gibt es maximal 22 Grad.
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0: Ganz liebe Grüße ins Auto. Wir fangen an mit einer Gefahrenmeldung statt auswärts. A1 Zürich Richtung St. Gallen zwischen Ohringen und der Raststätte Vorarlberg Süd. Dort hat es Gegenstände auf der Fahrbahn. Ich wiederhole, Zürich Richtung St. Gallen zwischen Ohringen und der Raststätte Vorarlberg Süd. Gegenstände auf der Fahrbahn. Dann kommen wir zu Stop and Go und Staus. Da haben wir ab von Bern her Richtung Zürich ab Aarau-Ost. Erste Stau bis und mit Lenzburg. Dann läuft etwa bis auf Wettigen. Von Wettigen bis und mit Guppestunden einen relativ langen Stau, der da unter dem Fressbalken durch sollte gehen. Dann auf dem Nordring, wenn du weiterfährst, Seebach bis Zürich-Ost. Wenn du von der Westumfahrung A3 her kommst, dann Urdorf-Nord bis Limmatalenkreuz. Dort hält es sich noch relativ in Grenzen. Von Osten her haben wir Effretigen bis Zürich-Ost und dann stadteinwärts Zürich-Ost inklusive Schöneich und Milchbucktunnel. Und von Süden her haben wir Braunau bis Wiedeke, auch dort noch relativ schmal. Es konzentriert sich also vor allem auf den Westen. Dir viel Geduld und eine gute Fahrt an dein Ziel.
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0: Pink mit Just Like a Pill auf Energy Zürich am Montag, 28. September. Und jetzt wird's nostalgisch, liebe Anja, weil, wenn du mich fragen würdest, was du jetzt nicht machst, aber vielleicht jetzt dann gerade willst, was als Kind mein erstes Lieblingslied war. Frag mal.
1: Was ist dein erstes Lieblingslied?
0: Ey, ich bin froh, dass du mich das fragst. Stehst du da? Quit playing games with my heart.
1: Ja. Ist das dein erster Breakup-Song oder was?
0: Nein, mein erster Geschenkli-Auspack-Song. Da bin ich noch, also ich mag mich nicht mehr. Ich glaube, ich bin auf den Knien unterwegs gewesen, als ich das Ganze das erste Mal gehört habe. Aber die Melodie und das Hin und Her, ich konnte kein Wort Englisch können. Ich habe einfach gewusst, das muss gut sein.
1: Also meine letzte Erinnerung an den Song ist von letzter Woche. Wir haben mitbekommen, eben Backstreet Boys sind im Moment in Düsseldorf für 10 Konzerte nacheinander unterwegs. Hey, wir haben den ganzen Tag den Song gesungen. Das ist so ein Ohrwurm.
0: Ja, bis heute. Das sind etwa 30 Jahre jetzt her, weil 1996 ist das Album. Also bin ich 7 gewesen, bin ich nicht mehr auf den Knien unterwegs gewesen, aber ich bin natürlich knündet, um das Päckchen auszupacken und dann ist es losgegangen mit Songs wie Das ist dann schon ein bisschen später gewesen, dann haben sie gewusst, wie es geht. Und natürlich bleibt einem das hängen, das ganze Backstreet Boys Ding. Man ist irgendwie noch verbunden mit dieser Gruppe, auch wenn ich jetzt nicht irgendwie zu einer Boygroup gehöre oder so.
1: Und ach so. Ich
0: Ich habe eben die Gelegenheit gehabt, das einzubauen am Energy Air im Warm-Up. Wir haben Take That Date gehabt, wir haben gefunden, komm, wir lassen Take That noch sein, weil Take That kann das besser als wir singen. Aber jeder kennt doch, sogar Generation Z, wir haben es vorher verifiziert, kennt doch das da. Tell me why
1: Ja, meine Generation, Gen Z, kennt das natürlich vor allem wegen Brooklyn Nine-Nine. Das ist ja die iconic Szene, wo irgendwie die Häftlinge den Song nacheinander singen. Es ist so wirklich lustig. Ich habe vor allem wegen dem eine Connection zu den Backstreet Boys. Sorry, ich habe keine andere. Ja.
0: Chills, literal chills. Jawohl, Brooklyn Nine-Nine. Auch dort hat es mich wieder daran erinnert. Und was passiert? Man geht natürlich alle Songs wieder hören. Ja, so wie auch definitiv. Ganz viele Leute.
1: Genau, definitiv. Und vielleicht... Also du kannst eigentlich wirklich wieder einen Abstecher machen auf Düsseldorf. Du bist ja erst gerade in Berlin gewesen, in den Ferien.
0: Ja.
1: Wieder auf Deutschland gehen, würde sich definitiv lohnen, weil eben, sie sind im Moment immer noch in Deutschland. Ich glaube, das Weekend ihr erstes Konzert gehabt, von diesen 10. Und es lohnt sich definitiv, weil auf Insta, TikTok geht alles geht wieder viral, wie sie da mit ihren Surfbrettern reinkommen am Anfang vom Konzert bei ihrer ganzen Into the Millennium Tour. Also
0: ja, es reizt mich jetzt schon wieder, jetzt wo du sagst. Aber Ticketpreise, die haben Sinn, ich habe es immer gesagt, 380 Stutz oder so.
1: Ja, jetzt hat eben gerade vorher jemand geschrieben, sie sind doch ein bisschen günstiger. Also man bekommt doch schon um die 180 Stutz, musst aber trotzdem jemand zahlen. Also nicht unbedingt günstig, aber es lohnt sich.
0: Ja, Backstreet's Back bis am 7. Oktober in Düsseldorf.

0: einfach gemacht für eine Morgenshow. Sound Ray Dalton, Do It Again, so kommen wir doch gut in Mäntig.
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2: Ja, und noch bessere Mäntig kommt noch mit genauso viel Sonnenschein, wie der Petrus im Moment liefert. Es gibt noch mal ein

0: Montag Morgen, Energy Zürich, wunderschönen guten Morgen. Temper City war das mit Self Aware und wir haben Joana in der Leitung zum Liederraten.
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0: Die liebe Joana, frisch aus dem Business Meeting. Guten Morgen.
2: Hoi.
3: Morgen, hoi zusammen.
0: Bist du ready für ein bisschen Musik?
3: Ja.
2: Warte, ich wollte zuerst noch wissen, was war es für ein Meeting gewesen? Müssen wir Angst haben?
3: Nein, wir teilen immer die Mitarbeiter aufteilen am Morgen.
2: Ah.
3: Und wenn man beim Start, oder? Und dann muss ich halt auch dabei sein, damit ich weiss, wo ich heute arbeite.
2: Ja, so. Okay,
0: verstanden. Gut. Also, komm, wir hören Musik. Das ist 1,5 Sekunden der Ausschnitt. Bin gespannt, ob du es herausfindest. Da kommt er.
3: Ja, muss ich sagen, ich habe am Freitag gehört. Und es sollte alle Farben Bodytalk sein. Wenn ich
0: ja,
3: es
0: sollte. Wir schauen es. Jawohl, es ist nur, es ist auch.
2: Mein Gott, jetzt haben wir den Song sicher schon eine Woche nicht herausgefunden. Herzliche Gratulation, Joana.
3: Danke, Biba.
0: Yes.
3: Mega cool.
2: Das ist mal ein Start in die Woche.
3: Ja, genau. Ja.
2: Wow, gratuliere.
3: Danke.
0: Genießt den Preis und bis bald mal wieder.
3: Ja, bis bald.
0: Mach's gut. Ciao, Joana. Ciao, ciao.
3: Tschüss. Ciao. Tschüss zusammen.
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0: langsam angekommen in der neuen Woche mit der Holly Humberstone und To Love Somebody. Guten Morgen auf Energy Zürich.
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0: Montag, 28. September. Hallo.
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0: Heute für dich zusammengestellt von Mario Rus.
11: Der gestrige Abstimmungssonntag von der Schweiz sorgt auch im Ausland für Schlagzeilen. Vor allem das Nein zu der Neutralitätsinitiative. So macht das russische Nachrichtenportal Russia Today zum Beispiel Vorwürfe an Kampagnenführung. Anstatt neue Wählerschichten zu erreichen, sei es stark auf klassische Medien und traditionelle PR gesetzt worden. Der britische Guardian redet aber von einer Erleichterung für Europa. Europa habe nämlich aktuell selber Schwierigkeiten, die Sanktionen gegen Russland strikt durchzuführen. Am Wochenende hat ein Flüger von der Lufthansa im französischen Lyon notlanden. Nach Bericht von RTL und der Bild-Zeitung ist der Vorfall von der Lufthansa jetzt bestätigt worden. Der Grund sei eine brennende Powerbank von einem Fluggast gewesen. Die Crew hätte die können in einen Safe-Bag tun und so die Gefahr auslöschen. Aus Sicherheitsgründen hätte man sich aber trotzdem dafür entschieden, nicht wie geplant bis auf Lissabon zu fliegen, sondern zwischenzulanden. Die Passagiere sind auf andere Flüge umgebucht worden. Nachdem ein Postautochauffeur mehrmals Drohmails als Staatssekretariat für Wirtschaft verschickt hat, ist er jetzt dafür verurteilt worden. Unter anderem hat er droht, einen Bus mit Passagieren auf Bahngleis zu fahren. Laut der Staatsanwaltschaft hätte er damit Druck auf die IV-Stelle vom Kanton Schweiz ausüben. Der Mann, der nur befristet als Chauffeur angestellt war, muss jetzt eine bedingte Geldstrafe von insgesamt 7'500 Franken wie auch eine Buß- und Verfahrenskosten zahlen.
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13: Bist du ein Sommer- oder ein Winterkind?
0: Sommer, 100%.
13: Ah, perfekt, ich auch. Okay, gut, dann ist heute noch mal absoluter Tag für uns zwei, weil es sind noch mal bis zu 26 Grad am Nachmittag angesagt. Dazu eben schön viel Sonnenstrahlen für alle. Und auch die nächsten paar Tage bleibt es wirklich noch sehr heiß, fast schon. Mit weiterhin 26 Grad. Erst ab dem Donnerstag, ja, Donnerstag, Freitag wird es etwa 22 Grad. Also wieder ein bisschen herbstlich. Ja, wir gehen am Winter entlang.
0: Langsam, aber langsam.
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0: Und langsam unterwegs bist du an folgender Stelle. Wenn du von Bern her kommst, ab Wettigen bis zum Gubristunnel her. Der erste Stau aktuell im Aargau hat sich einigermaßen aufgelöst. Eben bis auf Wettigen bis zum Gubristunnel her. Dort musst du noch relativ lang anstehen. Dann, wenn du in Richtung Nordring gehst, dann haben wir dort den Büsisee bis und mit Zürich-Ost ebenfalls. Also der Rastplatz dort bis zu der Verzweigung Zürich-Ost, also quer über Zürich-Nord ebenfalls drüber. Wenn du von der Westumfahrung A3 herkommst, dann staut es ab Urdorf-Nord bis zum Limmatalen Kreuz und zum Gubristunnel gegen Richtung A3 ab Urdorf-Nord den ganzen Berg darauf. Also da brauchst du wirklich Geduld aktuell. Dann von Osten her Efretigen bis und mit Zürich-Ost und ab Zürich-Ost dann wieder stadteinwärts inklusive Schöneich und Milchbucktunnel. Das Einzige, was noch ein bisschen verhaltener ist als sonst am Montagmorgen, ist von Süden her. Dort haben wir Braunau bis Wiedeke aktuell den Stau. Aller Rest frei dir trotzdem viel Geduld und einen guten Morgen.
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0: Grüezi wohl.
13: Guten Morgen, Zürich.
0: Wunderschönen Montag. Wir sind ready. Wir sind eigentlich voll im Filmfieber. Das kann man schon so sagen,
13: ja,
0: oder Anja?
13: Absolut. 133 Filme, darunter 46 Welt- und Europapremiere sowie 21 Schweizer Produktionen werden gezeigt am Zurich Film Festival. Und gestern absolutes Highlight für mich. Schon das Schaf ist auch gezeigt worden am sonntigen Nachmittag. Und am Morgen hat es irgendwie nur einen Workshop gegeben, wo wirklich ich können, dass schon das Schaf aus Fimo oder so gebastelt. Habe ich wirklich FOMO gehabt, habe ich verpasst.
0: Ja, ja,
13: ich bin ganz beschäftigt
0: ich,
13: mit der Anna Kendrick. Ganz schlimm.
0: Und was wir sonst noch verpassen, wenn wir nicht aufpassen, das sagt uns Erda.
15: Hallo zusammen, mein Name ist Christian Jungen, ich bin der CEO vom Zürich Film Festival und verrate euch, welches die Highlights sind von der 22. Ausgabe.
0: Und vor allem heute. All das nach Ariana Grande und Flo Rida.
13: Guten Morgen. Gut zu

0: Flowrider mit Ride Round auf Energy Zürich. Wunderschönen guten Montag des 28. September. Jetzt ist dann schon bald wieder Weihnachten. Jesus, Gott,
1: ja,
0: aber zuerst.
1: Entschuldigung,
0: ich habe doch noch kein Geschenk.
1: Das ist nicht ganz normal. Es ist immer noch September. Ich gehe im Fall noch mal in die Sommerferien.
0: Und Ostern ist auch schon wieder um die Ecke. Egal, absolut Cinema. Wir einigen uns auf Zürich Film Festival.
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0: So, alles andere. Nein, es ist schon. Es ist eine schöne Bescherung, die da in
1: ja,
0: Stadt Zürich
1: das kann
0: war.
1: So sagen.
0: Rund ums Zürich Film Festival aktuell am Laufen. Und Anja schon mehrfach auf dem Green Carpet unterwegs gewesen. Und du hast noch ein paar Filme ausgesucht, die du unbedingt sehen willst, oder?
1: Ja, unbedingt. Also, zuerst noch schnell zum Green Carpet. Es hat wirklich mega viele coole Promis gehabt. Gestern Anna Kendrick, letzte Woche, ich glaube, der Finance Guy ist ein grosses Highlight.
0: Legende,
1: nebst all diesen grossen Hollywood-Stars. Gestern auch noch auf dem Green Carpet schon. Das Schaf für alle Kids. Und ich habe es heute im Programm gesehen, es gibt so ein wie einen Film für die Erwachsenen, so Ariel für die Erwachsenen.
3: Under the sea. Under the sea.
1: Also,
0: was passiert denn da under the sea?
1: Nein. Haben wir Dolphins My Close Encounters rausgesucht. Das ist ein Film, wo es um einen Meeresbiologen geht, der Angela Zildener. Die ist 15 Jahre lang hat sie mit Delfinen zusammengelebt und hat das Ganze dokumentiert und so. Und ich finde das irgendwie noch cool. Wirklich so ein bisschen Ariel für die Erwachsenen, ich denke, das ist mir spannend zum schauen.
0: Ja, und ich muss mir Tenzing irgendwie noch anschauen. Läuft heute noch im Kongresshaus 18.30. Aber alle weiteren Highlights hat der CEO vom Zürich Film Festival, der Christian Jungen, zusammengestellt.
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4: Heute kommt einer von meinen absoluten Lieblingen, der Casey Affleck, der Bruder von Ben Affleck, Oscar-Preisträger. Er hat einen Film gedreht, der Company heisst. Ein Thriller. Dort spielt seine Lebenspartnerin mit und auch seine beiden Kinder. Und ebenfalls heute ist der Richard Linklater in Zürich und kommt den Career Achievement Award über, bevor er dann seinen Film Before Sunrise zeigt. Für mich ganz ein wichtiger Film. Dank dem habe ich nämlich meine Frau kennengelernt. Darum freuen wir uns beide auf den Abend mit dem Richard Linklater.
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4: Die Oscar-Preisträgerin Olivia Colman kommt zusammen mit dem Alexander Skarsgård auf den grünen Teppich. Die beiden haben eine Komödie im Gepäck, die Wicker heisst, die auf Social Media schon viral gegangen ist und beim jungen Publikum wahnsinnig viele Likes bekommen hat.
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0: Also, muss schon noch schnell sagen, also ich bin mega lang einfach nur der gewesen, der geschaut hat, wer auf dem Green Carpet ist und dann gar nicht checkt, dass man einfach kann schauen kann, dass man selber
1: doch,
0: ins Kino kann. Ja, natürlich.
1: Doch, das ist für alle zugänglich und vor allem das Coole, also das ist jedes Jahr wieder beim Zurich Film Festival, die Promis suchen, weißt du, beim Namen sagt sie vielleicht nicht, aber nachher gehst du die googeln und dann bist du so, ah ja, stimmt, das ist schon krasse Leute.
0: Ja, und sie kommen eben auf Zürich, sie kommen eben. Morgen gibt es wieder Daily, danke vielmals Christian Jungen, CEO vom ZFF.
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5: Naomi Lachen, Hot Girl Summer.

Naomi Laren, Hot Girl Summer of Energy. Zu dir einen wunderschönen guten Montagmorgen wünsche ich dir. Jetzt gibt's etwas für die Ed Sheeran-Fans. Man vergisst ja oft, dass er ein begnadeter Musiker ist und auch selber immer die Stücke kann spielen, die er singt. Er ist nicht nur Interpret, er ist eben Vollblut-Künstler. Und das nächste Lied kommt, das gibt es theoretisch auch als Akustikversion. Wir hören mal rein.

0: Ed Sheeran, Justin Bieber an dem Sommermorgen im Herbst. Es ist der 28. September und trotzdem gibt es 26 Grad. Und jetzt gibt es etwas zum Raten, zusammen mit der Anja und Special Guest aus dem Energy-Team, der Samantha.
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2: Mein absoluter Lieblingsböstler, der Peter. Hoi, guten Morgen.
3: Morgen miteinander.
2: Peter, ich habe immer schlechtes Gewissen wegen meiner Zalando-Päckchen. Es tut mir wirklich leid. Jetzt habe ich endlich die Chance, die Möglichkeit, mich persönlich bei der Post zu entschuldigen. Es tut mir wirklich leid. Die sind zu gross, die sind zu schwer. Es ist, glaube ich, wirklich einfach nicht okay.
3: Ja, es ist angenommen.
2: Ist okay. Du musst mir trotzdem noch ein paar Päckchen bringen.
3: Ja, selbstverständlich.
2: Was ist denn einfacher? Also weißt du, wenn ich einfach eine fette Bestellung mache und das Päckchen ist so ultra gross oder mehrere kleine und dann musst du immer wieder kommen?
3: Ich sage jetzt mal ein grosses.
2: Ein grosses?
3: Ja.
2: Gut, dann bestellen wir nachher gerade nochmal schnell auf Spesen. Danke, Peter. Gut, super, perfekt. Peter, was wünschst du dir für eine Oberkategorie? Vielleicht ist Samantha so nett und geht sie darauf ein?
3: Ist Wurst.
2: Ja. Sehen wir dir dann voll auch?
4: Ja, okay. Mal schauen, was rauskommt.
2: Also gut. Und, das ist rausgekommen.
4: Spassgetränk.
2: Ein Spassgetränk. Wow, in dem bin ich gut.
3: Was für ein Getränk?
4: Spass.
3: Auch du grüne Neune.
2: Erklärst du, was ist ein Spassgetränk, Sammy?
4: Ja, weißt du, es gibt verschiedene Spassgetränke.
3: Ja, das stimmt. Eben. Ja.
4: Also, er kann sich schon etwas darunter vorstellen.
2: Ich glaube, sie kann es noch nicht erklären. Ja. Wir schalten dich noch schnell weg. Überleg dir schnell, was könnte das sein? Du noch schnell ein paar Briefe reinlassen und dann kommen wir nachher wieder zu dir zurück. Ist gut?
3: Ja.
4: Also, aktuell ist das Oktoberfest. Und was trinken wir am Oktoberfest? Immer Bier.
2: Bier.
4: Darum möglichst viel Biermarken ab jetzt.
2: Boah, das ist schwierig. Corona, Feldschlössli, Quellfrisch, ja. Sagresch, Heineken.
4: Komm.
2: Was gibt es denn noch Feins? Ich trinke mir nicht so viel Bier.
4: Aber bist du noch nie am Oktoberfest gewesen?
2: Fünf. Also das Weissbier oder so, ist das eine Marke? Keine Ahnung.
4: Egal, der Kanton ist gelaufen.
2: Ja, aber ich
4: fünf ist okay, für das, dass du kein Bier gerne hast.
2: Ja schon, aber ich habe das Gefühl, der Peter ist so einer, der nimmt schon gerne ein Vierobig-Bier.
4: Ich sage auch.
2: Peter?
3: Ja?
2: Hoi. Also, ich habe das Gefühl, du könntest gewinnen.
3: Ja, ich bin nicht so gut.
4: Mal,
3: im Fall von... Das ist noch gemein, weil ich trinke das eben nicht.
4: Nein, aber es ist nicht so schwierig. 5 Punkte gilt es zu schlagen. Bist du bereit?
3: Aha, ja, ich probiere es.
2: Also, das ist ja easy.
4: Möglichst viel Biermarken ab jetzt.
3: Biermarken, ja. Red Bull, Heineken, Biermarken, Red Bull, Heineken... Red Bull ist ja gar kein Biermarkt.
4: Komm, weiter.
3: Haldengut, Quellfrisch.
2: Ui, Peter!
3: Bier, aber kein Trinker.
2: Oh. Aha, ja, dann kannst du jetzt vielleicht werden. Ah. Peter, kannst du mit mir auf den Sieg kommen, anstossen?
3: Ich gratuliere natürlich.
2: Nein, aber danke vielmals fürs Mitmachen. Ja, okay. Und ich mache dafür heute keine Zalando-Bestellung.
3: Ist gut, danke vielmals.
2: Ist das ein Deal?
3: Okay.
2: Gut. Danke dir vielmals.
4: Tschüss,
3: okay. Peter.
1: Tschüss. 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

0: Golden ist das gewesen und es verspricht ein goldiger Montag zu werden. Mehr sage ich noch nicht. Das Wetter, das wird herrlich, das wird sommerlich, das wird, ja, es ist einfach September, jetzt ist dann Oktober, aber der Petrus hat es noch nicht gemerkt. Wir gehen mal mit. Guten Morgen.
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0: Gute Neuigkeiten von Mario Russ.
2: Gestern sind in Shanghai die diesjährigen Berufsweltmeisterschaften WorldSkills 2026 zu Ende gegangen. Auch unsere Nachwuchstalente aus der Schweiz haben gezeigt, was sie drauf haben und ganze 12 Medaillen heimgeholt. 4 goldene, 2x Silber und 6 bronzene. Während 4 Tagen haben 42 Teilnehmerinnen und Teilnehmer aus der Schweiz bei ihren Wettkämpfen unter höchster Konzentration alles gegeben und ihr berufliches Können unter Beweis gestellt. Es sind die verschiedensten Lehrberufe mit dabei gewesen, so zum Beispiel aus der Informatik, Baumaschinenmechanik oder dem Hotelbetrieb, um nur einen Bruchteil davon zu nennen. Von insgesamt 1400 jungen Berufsleuten aus über 60 Nationen hat sich die Schweiz am Schluss in den Top 3 platziert, hinter China und Korea. Damit hat das Schweizer Swisskills-Team all ihre gesetzten Ziele erreichen, nämlich in den Top 3 weltweit sein und die beste Mannschaft von Europa zu werden.
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4: Also der oder die, die es heute Morgen schafft, ein Bild zu machen von einer Wolke, darf heute noch ein Lied im Radio wünschen. Ist gut, ist das ein Deal? Es wird definitiv schwierig, weil wir haben bis jetzt einfach nur einen blauen Himmel und dazu schön viel Sonnenstrahlen. Temperaturen gegen den Nachmittag dann bis zu 26 Grad.
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0: Ja, Verkehr hat es hingegen noch, als hätte es geregnet. Aktuell immer noch von Westen her, vor allem Dietigen bis zum Gubristunnel, wo es staut. Dann auf dem Nordring ab dem Rastplatz Büsisee bis und mit Zürich Ost. Auf Zürich Ost von beiden Richtungen her, also einmal Rastplatz Büsisee, dann von der Gegenrichtung Effretiker bis Zürich Ost, dann statt einwärts Zürich Ost bis und mit Milchbuchtunnel. Das heisst, auch der Schöneich ist dort betroffen. Dann haben wir noch die Westumfahrung A3, einmal Urdorf Nord bis zum Limmataler Kreuz und gegenrichtig Urdorf Südenberg drauf bis und mit Zürich West in Gang Jütlibergtunnel. Dann Ausgang Jütlibergtunnel läuft relativ gut bis etwa Höhe Braunau und ab Braunau dann wieder der Stau bis und mit Wiedeke inklusive Sihl-Hochstrasse. Aller Rest ist frei. Dir eine gute und sichere Fahrt in deine neue Woche.
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0: Guten Morgen auf Energy Zürich, Ava Max, Kings and Queens. Und wenn es um Finanzen geht, haben wir ein Ass im Ärmel.
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0: Jeden Montag beantwortet der Finanzfabio eine Frage, die du kannst einschicken auf energy.ch. Und auch diese Woche sind wir wieder gespannt.
2: Ja, ich bin sehr froh, dass ihr die Frage stellt, dass ich nicht wusste, Simon. Unser Energy-Hörer hat Folgendes gefragt.
3: Hallo Fabio, da ist der Simon. Ich bin lange am Überlegen, ob ich mein Geld investieren soll. Allerdings habe ich doch ein bisschen Respekt davor, dass ich dann gerade mein ganzes Geld verlieren könnte. Wie gross ist das Risiko?
2: Ja, bei mir ist meistens irgendwie so ein Problem. Ich weiss nicht, wie, wo, was. Und es schießt mich an, das Admin-Zeug zu machen und so. Aber der Finanzfabio erklärt, es ist eigentlich relativ simpel.
4: Ja, es kommt ein bisschen darauf an, wie genau dass du investieren. Wenn du in eine Einzelaktie investieren, wie zum Beispiel Swissair, anno dazumal, Swissair dann pleite geht, grounded, dann ist natürlich auch dein ganzes Geld aus deinen Aktien weg. Wenn du aber in einen breit diversifizierten ETF investieren, wo weltweit in Tausende von Firmen investieren, dass die alle gleichzeitig pleite gehen, das kann ich mir sehr, sehr schwer vorstellen.
0: Das klingt schon mal nach einem sichereren Weg, aber Vorsicht.
4: Es ist aber so, dass es Börsenjahr gibt, die nicht gut laufen, wo du 30% und mehr kannst verlieren. Und wenn du in dem Moment nicht verkaufst, ist das in erster Linie mal ein Buchverlust. Wenn du dran bleibst und sich die Börse wieder erholen kann, erholt sich auch dein investierte Geld, sodass du langfristig sehen, und langfristig reden wir beim Investieren immer von 13 Jahren und mehr, mit einer Wahrscheinlichkeit von 98% im Plus bist. Und das ist doch sehr, sehr viel.
0: Also, wenn wir genau zugelassen haben, 13 Jahre oder mehr langfristig investieren in dem Fall. Und vor allem, wenn du dann investierst in dem Fall Geld, das du in den nächsten 13 Jahren nicht brauchst. Und wenn du das nächste Mal vorholst, hast du vielleicht ganz viel mehr. Danke vielmals, lieber Finanzfabio, für die Antwort und merci Simon für die Frage.
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0: Molly Murs, Dear Darling, Montag, 28. September. Guten Morgen.
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2: Es gibt definitiv noch mal ein bisschen Sommer heute mit bis zu 26 Grad am Nachmittag. Dazu gibt es schön viel Sonnenstrahlen und ziemlich sicher kein Regen. Morgen und sicher bis am Mittwoch sollte es so warm bzw. ja, fast schon heiß bleiben. Erst ab dem Donnerstag kühlt es dann wieder ein bisschen ab und wird es ein bisschen herbstlicher mit maximal 22 Grad.
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0: Hause gehen, Khaled und Griffin mit Save My Love. Zeit fürs nächste Bärli, das wir unter die Lupe nennen. Sie heissen Sandra und Benji.
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2: Sandra und der Benji sitzen im Moment noch im gleichen Auto, aber jemand muss aussteigen jetzt fürs Bärchen und Hasi. Hoi zusammen.
3: Hallo.
4: Hallo.
2: Also nicht bescheissen, wer steigt aus?
3: Ja, ich steige aus. Wir fahren gerade schnell auf den Parkplatz. Wir sind gerade auf der Autobahn.
2: Wo fahren wir an?
3: Heim.
2: Wo sind wir gsi?
3: Wir sind gerade Fasnachtskostüm bestellen.
2: Was? Ich habe gedacht, September ist zu früh, aber Basler und Baslerinnen können einfach nie zu früh anfangen mit der Fasnacht. So, sind wir jetzt mittlerweile nicht mehr im gleichen Auto, hoffentlich.
3: Ja, so hat es mir ausgestiegen.
2: Also, dann nehme ich gerade zuerst die liebe Sandra dran und den Benji tun wir schon auf die andere Leitung. Mhm. Tschüss, Benji.
3: Doch, tschüss.
4: Ja, tschüss.
2: Liebe Sandra, du bist Polizistin, stoppen wir. Ist das richtig?
3: Das ist richtig, ja.
2: Das finde ich natürlich sehr interessant. Darum die erste Frage, was würdest du ihm für einen Bus geben?
3: Am Handy während dem Autofahren.
2: Wirklich?
3: Ja, es kommt öfters einmal vor, dass er am Handy ist, wenn er am Auto fährt.
2: Das würde ich mich nicht getrauen mit einer Frau als Polizistin. Gut, zweite Frage. Wenn ihr euch schon ausrüsten sind für die Fasnacht, was ist sein Go-To-Meal an der Fasnacht?
3: Ja, Fasnachtküchli, Fastenweihe. Aber es ist eigentlich schon die Mehlsuppe, die näher ist. Oder Hörnli mit Kaktemister, je nachdem auch noch. Aber eigentlich ist schon die Basel-Mehlsuppe, das ist schon das.
2: Der Klassiker, gut. Und kommen wir zu der dritten Frage, unsere Sexfrage. Eure Berufe haben mich mega fest irgendwie so ein bisschen an Rollenspiel erinnert, weil du bist Polizistin, er ist Feuerwehrmann. Welches Rollenspiel würdet ihr gerne mal im Schlafzimmer ausprobieren oder habt ihr schon ausprobiert?
3: Ja, also den Polizist haben wir schon mal ausprobiert.
2: Wirklich?
3: Aber das ist schon lange her.
2: Ja, aber Sandra, da musst du ihm fast schnell aus dem Nähkästchen erzählen. Und da hast du wirklich deine Handschellen und so gebraucht, die du damals auch im Einsatz brauchst?
3: Ja.
2: So geil! Okay, ist gut. Mehr wollte ich gar nicht wissen, ich wollte nur ein Klischee bestätigen. Gut, wir holen dich wieder zurück, den Benji. Hoi!
4: Hallo!
2: Benji, was denkst du, was würde dir Sandra einen Bus geben?
4: Ja, weil ich wahrscheinlich meistens am Handy bin im Auto fahren, wenn man nicht so.
2: Ja, wüsstest du ja eigentlich, das ist richtig. Die zweite Frage war rund um die Fasnacht. Was isst du dort am liebsten?
4: Also, es gibt ein paar Sachen, die gut sind, zu Basel und Fasnacht, aber eigentlich von der Klassik ist echt Mehlsuppe, hätte ich jetzt gesagt.
2: Ja, das stimmt auch. Gar nicht weiter überlegen. Zweiter Punkt geholt. Und jetzt der dritte Punkt, entscheidende. Im Schlafzimmer, welches Rollenspiel würdest du gerne mal ausprobieren oder habt ihr schon ausprobiert?
4: Ja, Räuber und Poli.
2: Sie hat zwar nur die Polizistin gesagt, aber den Räuber nehmen wir auch noch dazu. Bravo, richtig. Sehr gut gemacht. 3 von 3 Punkten. Herzliche Gratulation.
3: Super. Schatz, kommst du mich wieder holen?
2: Ja, steigen wieder zueinander im Auto, bitte. Fahrst nicht ohne sie ab, bitte, Benji.
3: Ist er noch da?
2: Oh, jetzt ist er gar nicht mehr da.
3: Keine Ahnung, wo ist er angefahren? Also ich stand immer noch da bei der Landung.
2: Ist er einfach weggefahren? Ja, nein.
3: Er ist weggefahren, ich habe keine Ahnung, wo er ist. Der kommt dann schon.
2: Okay, ja gut.

0: Nein, Benji, Alter. Weniger, ich hoffe, ihr findet euch wieder. Und sonst Leute ist einfach mal an, gell?
1: Also. Ah, jetzt kommt er.
0: Ah, jetzt kommt er, gut. Oh, dann kann ich mit gutem Gewissen weitermachen.
1: Super.
0: Danke dir fürs Mitspielen. Ein Gruß an Benji.
1: Merci.
0: Tschüss.
1: Machi. Tschüss.
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0: Energy Zürich an dem Montag, 28. September. Bald ist 9. Ein kleines Preview für dich. In der nächsten Stunde gibt es unter anderem. Alle Farben, René Miller mit Body Talk und ein unfassbar gut geschriebener Song von Bruno Mars namens Grenades. All das gerade nach dem 9. Schön, dass du geschaltet hast, Energy Zürich. Guten Montagmorgen.
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0: Heute für dich vom Mario Ross.
11: Am Wochenende hat ein Flüger von der Lufthansa im französischen Lyon müssen notlanden. Nach Bericht von RTL und der Bild-Zeitung ist der Vorfall von der Lufthansa jetzt bestätigt worden. Der Grund sei eine brennende Powerbank von einem Fluggast gewesen. Die Crew hätte die können in einen Safe-Bag tun und so die Gefahr auslöschen. Aus Sicherheitsgründen hätte man sich aber trotzdem dafür entschieden, nicht wie geplant bis auf Lissabon zu fliegen, sondern zwischenzulanden. Die Passagiere sind auf andere Flüge umgebucht. Nachdem ein Postautochauffeur mehrmals Drohmails als Staatssekretariat für Wirtschaft verschickt hat, ist er jetzt dafür verurteilt worden. Unter anderem hat er droht, einen Bus mit Passagieren auf Bahngleis zu fahren. Laut der Staatsanwaltschaft hätte er damit Druck auf die IV-Stelle vom Kanton Schweiz ausüben. Der Mann, der nur befristet als Chauffeur angestellt war, muss jetzt eine bedingte Geldstrafe von insgesamt 7'500 Franken wie auch eine Buss- und Verfahrenskosten zahlen. In der Nacht auf heute sind in Los Angeles die MTV Video Music Awards verleiht worden. Taylor Swift hat die Trophäe für das Video des Jahres gewonnen. Sie hat den Preis der verstorbenen Sängerin Dolly Parton gewidmet. Die meisten Preise abgeräumt hat das Jahr die Madonna. Sie hat nämlich gerade 7 Preise dürfen mit heine. Sie ist unter anderem als Künstlerin des Jahres ausgezeichnet worden. Wer das einen Preis gewinnt, wird amigs per Online-Fan-Voting bestimmen.
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12: Wunderschöner blauer Himmel, viel Sonnenstrahlen und heisse, wirklich heisse Temperatur am Nachmittag mit um die 26 Grad. Morgen dann nochmal dasselbe, am Mittwoch auch nochmal Copy-Paste. Ab dem Donnerstag wird es dann langsam aber sicher ein bisschen kühler, in Anführungszeichen, mit trotzdem immer noch 23 Grad und immer noch weiterhin viel Sonnenstrahlen.
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0: Liebe Grüße ins Auto, wenn du noch unterwegs bist, ist immer noch einiges los, obwohl es überall ein bisschen schrumpft. Wir haben einerseits mal von Bern her und von Basel her, respektive auch vom Aargau her, Dietikon bis Gubristunnel, der erste Stau, ebenso von der Westumfahrung A3 her ab Urdorf Nord bis zum Limmataler Kreuz und zum Gubristunnel. Dann auf dem Nordring haben wir Zürich-Seebach bis Zürich-Ost und dann rund um Zürich-Ost eben so ein bisschen die schrumpfenden Staus, obwohl, ja, es ist immer noch respektabel. Mit Balterschwil bis Zürich-Ost, dann Stadt einwärts ein bisschen zusammengestaucht, mittlerweile Unterstrasse bis Letten, wo es noch staut, und Zürich-Süd hat dafür ein bisschen angezogen. Dort ist es von Zürich-Süd über Braunau bis und mit Wiedeken, wo es noch staut. Dafür aller Rest frei, dir viel Geduld und eine gute Fahrt an dein Ziel.
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0: Good Monday, guten Morgen.
12: Oh, hallo, ich habe einen Scheissdreck gemacht.
0: Wieso, Anja?
12: Also ich habe vor am 8:15 etwa in der Wettermoderation gesagt, es hat wirklich keine einzige Wolke am Himmel. Die Person, die eine Wolke findet, kann ein Foto schicken und einen Song wünschen. Jetzt habe ich schon etwa 3 Leute, die geschrieben haben. Unter anderem der Peter. Er hat geschrieben, heute Zema. Bei uns in Balzers, Fürstenturm Liechtenstein, hat das Wolken bitte U2 Sunday Bloody Sunday spielen. Und ja, wenn ich etwas sage, dann muss ich mich daran halten. Drum.
0: Wettschulden, Ehrenschulden.
12: Aber er ist aus Liechtenstein.
0: Dann können wir es wieder runterziehen.
12: Das heisst, wir ziehen es wieder runter. Es zählt nicht offiziell, weil bei uns in der Schweiz bzw. in Zürich hat es jetzt im Moment keine Wolke. Also ja, bei der Teufelstrasse auf jeden Fall nicht. Aber falls jemand doch noch ein Wölkchen hier umeinander findet, darf er natürlich trotzdem gerne ein Foto schicken. 079-655-0886.
0: Und einen wolkenfreien Morgen wünschen wir euch. Guten Morgen.
12: Gut aufstehen.

0: Ein paradiesischer Montagmorgen erwartet uns Coldplay mit Paradise, wo du da gehört hast. Schön bist du mit dabei. Schön hast du auch Anfang Woche wieder eingeschaltet bei Energy Zürich. Es gibt grosse News zu melden von heute Nacht, und zwar aus LA. Die Queen of Pop ist zurück. Du kennst sie bei uns vor allem so. Hang Up, auch schon aus dem 2006 der Song. Die Madonna ist zurück an den Video Music Awards von MTV. Und das 23 Jahre. Anja, kannst du noch mal schnell sagen, wie alt du bist? Einfach, dass wir es wissen.
1: 26.
0: Also 23 Jahre ist es her, dass Folgendes passiert ist. Der Skandal 2003. Madonna macht ihren Auftritt mit der Christina Aguilera und der Britney Spears und dann küsst sie einfach beide auf der Bühne.
1: Ganz
0: so hat man früher eine
1: crazy
0: Werbung gemacht.
1: Wow,
0: ja.
1: Zwei Frauen, die sich küssen. Wer 2026 halt überhaupt kein Ding mehr. Nein, jetzt gestern hat sie anders Aufmerksamkeit auf sich erregt, weil sie hat ganze 7 Preise abgeräumt, unter anderem für Artist of the Year und Best Collaboration. Und Achtung, das habe ich mega krass gefunden, Best Dance hat sie auch noch gewonnen und Madonna ist ja sage und schreibe 68, ist krass,
0: crazy,
1: nicht?
0: Crazy.
1: Und die Eröffnung hat sie auch noch dürfen machen, nämlich zusammen mit niemand geringerem als der Sabrina Carpenter.
0: Mit ihrem gemeinsamen Song Bring Your Love. Charlie XCX dort auch noch mit dabei gewesen. Und dann hat es News gegeben für Taylor Swift-Fans.
1: Ja, finally. Auch sie ist endlich wieder back. Taylor Swift hat wirklich einen durchgegeben. Gestern, sie hat unter anderem den Hauptpreis gewonnen. Das Video des Jahres für The Fate of Ophelia. Insgesamt hat sie jetzt 31 Preise abgeräumt an den MTV Music Awards. Und hat auch noch das Musikvideo von Patient Zero von ihren neuen Songs, was sie released hat, letzte Woche zeigt.
0: Könnte so hoch.
1: Und jetzt ist sie offiziell die meist ausgezeichnete Künstlerin von der VMA-Geschichte. Das ist schon crazy, nicht?
0: Ja, das ist krass. Aber jetzt muss ich gleich fragen, als Taylor Swift-Fan, wie findest du Patient Zero von 0 bis 10?
1: Ja, 12.
0: 12?
1: Nein, schon nicht. Nein, das ist nicht unbedingt mein Lieblingssong von ihr, aber ich finde ihn auch sehr, sehr cool. Also, es gibt, glaube ich, keinen Song von ihr, den ich nicht gut finde. Das kannst du ja Swifty nicht fragen. Ich habe ja keine Ahnung.
0: Ja, man muss aber fairerweise sagen, es tönt genau nach Taylor Swift. Es ist nichts, was man nicht erwarten würde, aber es ist genau, was man erwartet,
1: ja,
0: oder?
1: Kann man das so sagen? Ja, ich weiß, was du meinst. Ja, es
0: und
1: ist
0: das
1: jetzt nicht unbedingt, es haut einem nicht gerade vom Hocker, aber es ist ein preiswert, definitiv.
0: Ah, du siehst jetzt. Also, ein Patient Zero nehmen wir mit als neuer Song in dem Fall von der Taylor Swift und freuen uns in dem Fall auf weitere Awards. Das wird es ja noch nicht gewesen, die Karriere geht noch weiter.
1: Ja, ja. Und der Robin Schulz ist im Fall nicht dort, ich kann voll googeln. Es spielt keine Rolle an den VMAs. Ja,

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0: Regard, mit Rider auf Energy, Zürich Mittwoch. Was mich bescheuert bei Mittwoch, es ist Montag, 28. September und wir raten Liederraten mit der Joanna. Ein kleiner Tipp im Voraus, ist schon mal gelaufen in dieser Stunde. Mehr darf ich definitiv nicht sagen.
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0: Liebe Joanna, frisch aus dem Business Meeting, guten Morgen.
2: Hoi.
3: Morgen, hoi zusammen.
0: Bist du ready für ein bisschen Musik?
3: Ja.
2: Warte, ich will zuerst noch wissen, was war es für ein Meeting gsi? Müssen wir Angst haben?
3: Nein, wir sind immer Mitarbeiter aufteilen am Morgen.
2: Ah.
3: Wenn man beim Start, oder? Und dann muss ich halt auch dabei sein, damit ich weiss, wo ich heute arbeite.
2: Ja, so. Okay,
0: verstanden. Gut. Also, guck, wir hören Musik. Du hast 1,5 Sekunden den Ausschnitt. Bin gespannt, ob du es rausfindest. Da kommt er.
3: Ja, muss ich sagen, ich habe am Freitag gehört. Und es
0: sollte
3: alle Farben
0: Bodytalk sein. Ja, es sollte, wir schauen jetzt. Jawohl, ja. Es sollte nur,
2: nee. Es ist auch. Mein Gott, jetzt haben wir den Song von sicher schon eine Woche nicht rausgefunden. Herzliche Gratulation, Joanna.
3: Danke, Biba. Yes. Mega cool.
2: Das ist mal ein Start in die
3: Woche. So kann die Woche, ja, genau. Ja.
2: Wow, gratulieren.
3: Danke.
0: Genieß den Preis und bis bald mal wieder.
3: Ja, bis bald.
0: Mach's gut. Ciao, ciao. Ciao, ciao.
3: Tschüss. Ciao. Tschüss zusammen.
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2: Nachdem ein Postautochauffeur mehrmals Drohmails als Staatssekretariat für Wirtschaft verschickt hat, ist er jetzt dafür verurteilt worden. Unter anderem hat er droht, einen Bus mit Passagieren auf Bahngleis zu fahren. Laut der Staatsanwaltschaft hätte er damit Druck auf die IV-Stelle vom Kanton Schweiz ausüben. Der Mann, der nur befristet als Chauffeur angestellt war, muss jetzt eine bedingte Geldstrafe von insgesamt 7'500 Franken, wie auch eine Buß- und Verfahrenskosten zahlen. In der Nacht auf heute sind in Los Angeles die MTV Video Music Awards verleiht worden. Taylor Swift hat die Trophäe für das Video des Jahres gewonnen. Sie hat den Preis der verstorbenen Sängerin Dolly Parton gewidmet. Die meisten Preise abgeräumt hat das Jahr die Madonna. Sie hat nämlich gerade 7 Preise dürfen mit heimnehmen. Sie ist unter anderem als Künstlerin des Jahres ausgezeichnet worden. Wer das einen Preis gewinnt, wird amix per Online-Fan-Voting bestimmen. Es gibt immer mehr Femizidfälle, wo Täter und Opfer im Rentenalter sind. Das schreiben die Tamedia-Zeitungen. Die stützen sich auf eine neue Studie von den Kriminologinnen Nora Markwalder und Simone Walser von der Universität St. Gallen. Sie haben alle vorsätzlich vollendete Tötungsdelikte in der Schweiz zwischen 1990 und 2014 analysiert. Auffallend ist auch, dass Seniorinnen noch weniger Hilfe holen als jüngere Frauen. Der Bund schätzt, dass jedes Jahr zwischen 300'000 und 500'000 Menschen ab 60 von Gewalt betroffen sind.
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4: Ich habe mir Zauberort auch müssen vergewissern. Was? Wirklich? Bis zu 29 Grad heute? Vor allem so im Raum Basel. Sonst ist das bei 25 bis 27 Grad. Trotzdem der Sommer bestoß eigentlich. Meldet sich irgendwie noch einmal heute schnell punktuell zurück. Richtig schönen, heissen Tag heute. Nach am Morgen, zugänglichermassen, auch noch frische Temperaturen. Aber eben, es fährt dann an brennen.
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4: Am jetzt 3 Minuten nach den 10 momentan keine gröberen Verkehrsprobleme gemeldet. Falls du im Karren hockst, schon mal ein Gruß und gutes Vorwärtskommen.
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4: Willkommen in der neuen Arbeitswoche, willkommen in dem Montag, 28. September. Energy nimmt jetzt schon mal an den Hang und rettet auch deine Familie. Seien wir ehrlich, Familiengesprächsstoff, Gesprächsexplosionspunkt, immer mal wieder, wenn es um das Wohnen geht, jetzt gerade. Oder? Wir sind in aktuell in dieser Generation drin, wo wir unseren Eltern, also alle, die so 60 plus sind, vielleicht auch mal den einen oder anderen Wohnungstipp müssen geben. Da helfen wir ab. Der Harry Büsser vom Comparis.ch meint:
5: Ich habe 3 Wege, wie Babyboomer ihr Wohnen besser auf die Zukunft ausrichten. Einer ist normal, einer frech und einer ganz verrückt.
4: Auf was gilt es zu achten zu geben? Schauen wir einen gerade das erste Mal in knapp einer Viertelstunde. Roger Schöch ist mein Name. Schönen Montag schon mal.
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1: Es ist durchaus ein grosses Versprechen, das wir hier bei Energy probieren einzulösen. Wir retten Familie. Oder probieren auch zumindest einen zukünftigen Zwist zu verhindern.
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1: Es ist wahrscheinlich das unangenehmste Thema überhaupt, wenn du deinen Eltern plötzlich musst sagen, wie sie in Zukunft zu wohnen haben. Oder selbstverständlich auch, wenn es von den Eltern ausgeht, dann eben mal mit den Kindern an den Tisch hocken und mal reinen Tisch im wahrsten Sinn vom Wort machen. Wir probieren da heute ein bisschen unter die Arme zu greifen. Und zwar geht es um die Babyboomer-Generation. Also das heisst eigentlich 60 plus. Wie soll man ab sofort wohnen? Wie soll man eben dann vielleicht auch zukünftige Wohnentscheidungen treffen? Unser Experte ist der Harry Büsser von comparis.ch. Der weiss.
2: Frag dich nicht nur, was heute bequem ist, sondern was in 10 Jahren noch passt. Lift, Nähe zu der ÖV und weniger Gebäudeunterhalt werden oft wichtiger als ein grosses Haus.
1: Einfach schon mal voraus schauen. Sowieso sollte so ein Zügelte vielleicht im Alter einfach auch mal mit der Agenda abgeglichen werden.
2: Zieh um, bevor dich das Haus oder der Garten dazu zwingt. Wer spät loslässt, verliert oft die Freiheit und die Auswahl.
1: Und das will ja wahrscheinlich niemand, weder Babyboomer-Generation aktuell, noch eben die Jüngeren unten dran, die vielleicht müssen helfen oder eben auch beraten. Fakt aber ist auch der, ich meine, in Zukunft vielleicht im Alter gewisse Wohnabstriche machen, könnte sich sogar lohnen, meint der Harry.
2: Denk Wohnen nicht als Besitzfrage, sondern als Lebensqualitätsfrage. Manchmal ist die kleinere Mietwohnung der grössere Luxus als das abzahlte Haus mit Dauerbaustelle auf dem Garten. Nicht jedes Eigenheim ist im Alter ein Gewinn, manchmal ist es einfach nur viel Rasen.
1: Wohnen für die Babyboomer-Generation in Zukunft reindenkt. Babyboomer, alle die 60 plus, einfach für dass es nicht plötzlich zu unschönen Streitgesprächen kommt.
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1: Seit gut zwei Jahren nicht mehr aus der Energy-Playlist wegzudenken. Amerikanischer Singer-Songwriter Benson Boone. Energy ist es. Zusammen durch den Montag, 28. September durch. Voraus, wo sommerlich daherkommt, oder? Sommerferien-Revival. Das Problem nur ist, du bist jetzt, wenn du das los ist, jetzt gerade bei Energy, die Chance recht gross, dass du eben nicht am Strand hockst, oder? Mit einer Piña Colada in den Hängen. Es ist wahrscheinlich eher so, dass du vielleicht schon am Schwitzen bist, wenn du im Büro hockst oder irgendwo in der Werkstatt etc. Hast du dann geschaut, wie können wir das ändern? Ja, kostenintensiv, 350 Stutz für ein Billett Zürich, Ibiza, am Nachmittag um 1, wahrscheinlich eher nicht. Heute schnell mit dem Wohnwagen ins Tessin runterdonnern, Campo Felice, da zahlst du schon schnell mal 50er Noten. Und wer hat jetzt schon Zeit, für ins Tessin runterzufahren? Komm, darum probiere ich irgendwie, auch zumindest das, was in den Gehörgang reinkommt, zu matchen mit der Temperatur, die wir heute durch den Nachmittag von außen haben. Magst du dich noch erinnern? Gute 10 Jahre ist es schon her. Deutsche Superstar-DJ Robin Schulz hat den Soundtrack zu diesen Temperaturen von außen gemacht. Ein bisschen Wellen auf Englisch. Waves.

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0: sechs Jahre später immer noch gerne zurück und hören wir da rein. The Weeknd 2020, Save Your Tears.
1: Aber was der anlängt, wird einfach gut. So.
0: Es geht nach den Elfen um nichts anderes als um mein zukünftiges mögliches Erbe. Weil ich ja halb griechisch eingeheiratet, oder? Auf der einen Seite. Auf der anderen Seite bin ich wahrscheinlich der Einzige von all denen, von diesen Millionen von Leuten, die einfach nicht gerne Oliven hat. So, das ist schon mal schwierig. In einer griechischen Konstellation. Und jedes Mal, wenn ich den absolut Top-Hit höre, erinnert es mich einfach daran. Drop Dead von der Olivia Rodrigo. Flashback kurz nach der News.
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3: In der Nacht auf heute sind in Los Angeles die MTV Video Music Awards verleiht worden. Taylor Swift hat die Trophäe für das Video des Jahres gewonnen. Sie hat den Preis der verstorbenen Sängerin Dolly Parton gewidmet. Die meisten Preise abgeräumt hat das Jahr die Madonna. Sie hat nämlich gerade 7 Preise dürfen mit heimnehmen. Sie ist unter anderem als Künstlerin des Jahres ausgezeichnet worden. Wer das einen Preis gewinnt, wird amigs per Online-Fan-Voting bestimmen. Es gibt immer mehr Femizidfälle, wo Täter und Opfer im Rentenalter sind. Das schreiben die Tamedia-Zeitungen. Die stützen sich auf eine neue Studie von den Kriminologinnen Nora Markwalder und Simone Walser von der Universität St. Gallen. Sie haben alle vorsätzlich vollendete Tötungsdelikte in der Schweiz zwischen 1990 und 2014 analysiert. Auffallend ist auch, dass Seniorinnen noch weniger Hilfe holen als jüngere Frauen. Der Bund schätzt, dass jedes Jahr zwischen 300'000 und 500'000 Menschen ab 60 von Gewalt betroffen sind. Der Ölpreis ist heute um mehr als 1% gestiegen. Das, nachdem der US-Präsident Donald Trump einen iranischen Friedensplan zu der Öffnung der Straße von Hormuz abgelehnt hat. Wie es SRF berichtet, hat der Iran den Friedensplan in den letzten Wochen vorgeschlagen. Der Donald Trump hat den Plan am Wochenende zwar zurückgewiesen, er hat aber weitere Verhandlungen angeboten. Der Preis ist vor allem angestiegen, weil die Lieferungen von Saudi-Arabien und den Vereinigten Arabischen Emiraten haben müssen umgeleitet werden.
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0: Hey, aber besser geht's eigentlich nicht. Wenn wir sind in der letzten Septemberwoche, in den letzten Atemzug von diesem September, von diesem Monat, machen wir heute lokal noch einmal auf bis zu 29 Grad Region Basel. Sonst so 25 bis 28 Grad. Also, schwitze ja.
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0: 3 Minuten nach den 11 stehst du momentan gerade in der Region Zürich-Aargau auf der 1 Richtung St. Gallen, ab Dietikon bis mit dem Kobrist, dann weiter in die Gegenrichtung ab Frediken bis mit Wallisellen. Ein bisschen länger geht es auf der A3 Richtung Chur, ab Niederurner bis mit dem Grenzenberg-Tunnel, wie auf der A3 Richtung Basel, ab Urdorf Nord bis mit dem Limmataler Kreuz. Dann Westumfahrung Zürich-Süd Richtung Wiedeken, zwischen Bruno und Wiedeken, und dort, man hört schnell ein bisschen abbremsen. Gilt auch für die Region Basel auf der A2 Richtung Basel rein, ab der Verzweigung Hagenow bis mit Basel Kleinhüningen. Viel Geduld und gutes Vorwärts kommt dann gleich.
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0: So, bist du mit dabei. Zusammen starten wir am Montag, 28. September, einmal zumindest Richtung Mittag. Roger Schöcher ist mein Name und ich bin der. Ich gebe es zu, vor 5 Minuten schon das erste Mal den und dann müssen nachmachen. Es ist halt einfach heiß, nein, ist schön.
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0: Also, ob sie nicht gewusst hätte, es wäre noch einmal 30 Grad, knapp 30 Grad. Hot Girl Summer, Naomi Larraine Energy, ist es jetzt gerade 20 ab 11.
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0: Und wir legen ja heute am Vormittag noch eine extra Putzschicht ein. So 12 Vitrinen müssen noch heute schnell bauen. Weil, weißt du, meine, die Erfolge, die wollen wir ausstellen.
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0: Es ist der grosse Goldrush aktuell bei den Schweizer Berufsschaffenden. Oder sagen wir es mal so, der Run auf Edelmetall. Gestern nämlich grosse Closing-Zeremonie. Fern in Shanghai, in China. Dort sind nämlich die Berufsweltmeisterschaften über die Bühne gegangen und die Schweiz hat extrem gut abgeschnitten. Mario Ros aus der Energy News Redaktion. Nimm uns mal schnell mit, was sind die Berufsweltmeisterschaften überhaupt?
3: Da treten viele junge Leute an aus der ganzen Welt. 1400 sind es dieses Jahr gewesen, aus über 60 Nationen, die sich messen in ihren Lehrberufen. Alle wollen die Besten sein und zeigen, was sie können. Und da haben wir auch unsere Schweizer Nachwuchstalente angeschickt. Und die haben so richtig abgeliefert und ganze 12 Medaillen heimgeholt. 4 goldene, 2x Silber und 6 Bronzemedaillen hat es gegeben.
0: Das dürfte dann wahrscheinlich ein bisschen viel gekostet haben, punkto Zusatzgepäck aus China wieder retour in die Schweiz. Wie ist es dazu gekommen, zu diesen 12 Medaillen?
3: 42 Teilnehmerinnen und Teilnehmer aus der Schweiz haben sich in verschiedenen Wettkämpfen gemessen. Also da sind Berufe vertreten gewesen, wie zum Beispiel Informatiker, Baumaschinen, Mechen oder auch Leute aus dem Hotelbetrieb. Und die haben da müssen Aufgaben bewältigen. Also entweder Leute beraten im Hotel bei einer Reklamation oder eben auch etwas Handwerkliches herstellen, je nach Beruf. Und da sind sie bewertet worden, wer das die Aufgabe am besten gemacht hat und das hat Punkte gegeben und dann eben schlussendlich Medaillen.
0: Und wie schneiden wir jetzt da im internationalen Vergleich ab, die 12 Medaillen, wenn man das, man kennt so ein bisschen aus den Olympischen Sommer-Winterspielen, oder, wo man das Medaillen-Ranking hat, Nationen unter sich. Was sind wir denn da jetzt mit der Schweiz punkto der World Skills?
3: Da können wir richtig stolz sein. Wir haben es nämlich noch aufs Podest raufgeschafft, auf Platz 3, gerade hinter China und Korea. Also das lässt sich wirklich sehen. Und es war sogar auch das Ziel von der Schweizer Swiss Skills Mannschaft, dass sie unter Top 3 kommen. Das haben sie jetzt also geschafft. Und sie sind sogar die beste Mannschaft von Europa geworden.
0: Hut ab vor dieser Leistung. Gestern sind sie zu Ende gegangen, die World Skills in Shanghai. Heim mit einer Top-Schweizer Mannschaftsleistung. 12-mal Edelmetall und Mario, von mir ist eh klar, für den müsste es mindestens gut sein.
3: Wir nehmen alles.
0: So, ist jetzt schon auf die nächste Ausgabe von The World Skills mit der Top-Mannschaft aus der Schweiz.
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0: Übergang auf der Memory Lane. In Erinnerungen schwelgen mit der Zara Larsson. Bitzli Schweden. Nach dem Sommertag zum Mitte im Herbst. Alles irgendwie ein bisschen verdreht. Energy probiert einmal, heute schnell ein bisschen Ordnung reinzubringen. Jetzt 11:30.
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0: Es ist aber wirklich so, als ich heute Morgen auf die Wetteraussichten geschaut habe, dachte ich, Moment, hallo, aktualisiert. Am Morgen ist wirklich die Wetteraussichten für 28. September 26. Heute, vor allem so in der Region Basel, knapp bis zu 30 Grad. Ein Wahnsinn. Ende September. Sonst im Rest der Nation auch schön warm bis heiß. 26 bis 28 Grad kann es noch einmal geben. Sonne pur. Morgen haben wir dann so ein paar Wölkchen, die sich dazu gesellen. Regnen wir es allerdings nicht draus raus. Und vor allem ist es immer noch sommerlich warm mit 25 bis 26 Grad.
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0: 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Kurz vor Mittag jetzt noch irgendwo auf der Straße bleiben stehen. Ja, es könnte der Blühe. Region Zürich, Aargau auf der A1 Richtung St. Gallen, ab Dietike bis mit dem Gubber ist. Dann geht es auch länger in die Gegenrichtung, ab Fredike bis mit Wallisellen, weil noch bauen wird. Auf der A3 wird bauen, Darmstein, Richtung Chur, ab Niederurner bis mit dem Krenzenbergtunnel. Dann schauen wir auf der A3 Richtung Basel, ab Burdorf Nord bis mit dem Limmataler Kreuz. Stop and go. Aber auf der Westumfahrung Zürich-Süd Richtung Wiedike zwischen Bruno und Wiedike. Region Basel, einmal mehr die A2, die sich meldet, Richtung Basel rein, ab der Verzweigung Hagenau bis mit Basel-Kleinhüningen. In der Zentralschweiz mittlerweile alles okay, Meldung wieder weg. Nehmen wir so. Gutes Vorwärtskommen wünscht ihr Richtung Mittag.
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geht eigentlich fast gar nicht als bei Energy. Der Montagvormittag. Shawn Mendes und Camila Cabello, dann, was sie ein Pärchen waren, Senorita Rita. Vor allem, lass mal, wie er da in die geküchelt hat. I love it when you call me, Senorita. So viel Gefühl, wo man... Kanadisch Superstar Shawn Mendes und die US-Kubaner Camila Cabello. Ich automatisch daran erinnert, oder alle die Pärchen, die irgendeinen so einen Pärchen-Song haben. Ich meine, sie zwei, ja dann gerade 2019, der Song ist rausgekommen, gerade angefangen, datet, zwei Jahre lang zusammen gesehen und so. Und immer, aber dann das Pärchen-Song, musst du irgendwie einen Pärchen-Song haben, oder? Wenn ich jetzt immer den Shawn Mendes und Camila Cabello als Beispiel, ich meine, mehr Pärchen-Song als über die eigene Beziehung kannst du ja eigentlich nicht singen, oder? Aber ha! Zwei Jahre später ist die Beziehung dort in die Brüche gegangen. Mittlerweile hat Camila Cabello schon eine andere Beziehung wieder in die Luft geschlagen und der Shawn Mendes, ja, hat doch etwas am Laufen. Also, man kann eigentlich kurz sagen, vielleicht ist es zwischen den Besten einfach nicht so einen Pärchen-Song zu haben, einfach nur zuzuhören. 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
2: Es gibt immer mehr Femizidfälle, wo Täter und Opfer im Rentenalter sind. Das schreiben die Tamedia-Zeitungen. Die stützen sich auf eine neue Studie von den Kriminologinnen Nora Markwalder und Simone Walser von der Universität St. Gallen. Sie haben alle vorsätzlich vollendete Tötungsdelikte in der Schweiz zwischen 1990 und 2014 analysiert. Auffallend ist auch, dass Seniorinnen noch weniger Hilfe holen als jüngere Frauen. Der Bund schätzt, dass jedes Jahr zwischen 300'000 und 500'000 Menschen ab 60 von Gewalt betroffen sind. Der Ölpreis ist heute um mehr als 1% gestiegen. Das, nachdem der US-Präsident Donald Trump einen iranischen Friedensplan zu der Öffnung der Strasse von Hormuz abgelehnt hat. Wie es SRF berichtet, hat der Iran den Friedensplan in den letzten Wochen vorgeschlagen. Der Donald Trump hat den Plan am Wochenende zwar zurückgewiesen, er hat aber weitere Verhandlungen angeboten. Der Preis ist vor allem angestiegen, weil die Lieferungen von Saudi-Arabien und den Vereinigten Arabischen Emiraten haben müssen umgeleitet werden. Der Detailhändler Coop will die Schweizer Einkaufstouristen von Deutschland zurückholen. Wie now.ch schreibt, platziert er dafür Plakate der deutschen Grenzregionen, die für seine Billiglinie Prix-Garantie wirbt. Laut dem Coop-Sprecher Stefania Telesca will ihm so nicht nur die Einkaufstouristen zurückholen, sondern sogar auch deutsche Kunden überzeugen, um in die Schweiz zu posten. Die Werbeplakate sind voraussichtlich noch bis am 1. Oktober im Einsatz.
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1: Ah, oh, schön. Endlich wieder im T-Shirt auf der Terrasse von aussen zum Mittagessen. Dazu die Sonnenbrille im Gesicht. Logisch bei diesen Temperaturen. Wird heiss heute bis zu knapp 30 Grad noch einmal. So im Raum Basel. Sonst im Rest der Nation 25 bis 28 Grad sind ja schon noch einmal möglich. Regen ist in weiter Ferne. Übrigens auch für morgen. Dann haben wir zwar die eine oder andere Woche noch dazu. Allerdings immer noch viel, viel Sonne den ganzen Tag durch. Und Temperaturen von 5 bis 26 Grad.
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1: Um 2 Minuten nach der 12. Da schauen wir zuerst in der Region Zürich-Aargau vorbei. Dort auf der A1 Richtung St. Gallen, ab Dietika bis mit dem Gubrist stocken. Auch wenn du dann in die Gegenrichtung unterwegs bist, aber Frediken bis mit Wallisellen, dort wo noch bauen wird. Ebenfalls bauen wird auf der A3 Richtung Chur, ab Niederurner bis mit dem Kremzenberg-Tunnel brauchst du dort länger. Auf der A3 Richtung Basel immer mal wieder Bremse ab Burdorf Nord bis mit dem Limmataler Kreuz. Gilt übrigens auch für die Region Basel auf der A2 Richtung Basel rein, ab der Verzweigung Hagenow bis und mit Basel Kleinhüningen. Dann andere Stau aus der Zentralschweiz auf der A2 Richtung Gotthard geht es eine gute Viertelstunde länger, wenn du Richtung Süden unterwegs bist. Behalte die Sache natürlich für dich da hier auf dem Radar.
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1: Schön, bist du mit dabei zusammen in diesem Mittag vom Montag, 28. September. Mein Menü heute. Auf der einen Seite schön gesalzen mit der Eva Max Salt, hat ja die mal gesungen. Und dann gibt es einfach so Sound, wo automatisch, wenn du es hörst, da gibt es so ein Bild vor dem inneren Auge machst. Zum Beispiel beim Nicholas, einem Zürcher Singer-Songwriter, der jetzt voll auf die 80s-Schienen abfährt. So. Synthesizer Perfektion. Und ich garantiere dir, wenn du jetzt die nächsten 3 Minuten zuhörst, automatisch siehst du 80er Schulterpolster, die riesen Haartollen. Ich habe immer im Kopf. Moment schon, das kommt ja aus Zürich. Nicholas, gibt es jetzt gerade.
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1: Roger Schöcher ist mein Name, schön bist du da.
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0: Schön, dich kräftig teilen. Die Woche ist noch lang. Willkommen am Montagmittag mit Energy, kurz um 20 ab 12.
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0: Hey, ich bin ja der, der das Leben ein bisschen probiert, einfacher zu machen. Wie wäre es zum Beispiel mit einem gratis Mittagessen? Hey! Also, was du dafür musst machen, ist morgen um 9 Uhr zum Beispiel den Flug von Zürich auf Nizza nehmen und dann können dort würfeln, das Nizza selber. Klingt so mässig einfach. Ist aber Geschichte momentan in Nizza, im Restaurant Le Bac Bleu. Dort kannst du nämlich immer zur Mittagszeit und zur Nachtzeit darum würfeln, wenn es um die Rechnung geht. Wenn es 6 Würfel ist, sagt Bumm, es gratis. Wie kann das? Also, 1-6. Hä? Machen wir. Machen wir nächstes Mal Nizza, hurtig schnell würfeln und alles gratis einfach dann einen gegessen. Ist ja gut, müssen wir eben mal hurtig schnell wissen, aber was müssen wir denn? Oder wir wollen natürlich auch für den Rest des Tages noch gestärkt sein. Was müssen wir denn auch bestellen vorher von einem gratis zum Mittag? Die Dame ist Ernährungscoach.
2: Langkettige Kohlenhydrate. Da hat sicher Platz, dass man Herdöpfel, geschwellte, eine Vollkornpasta mit Gemüse, Reis wäre eine gute Sache. Also Sachen, dass der Körper zwar lang satt hebt, aber auch nicht so viel Energie im Körper kostet, um das zu verdauen.
0: Das ist Inspiration. Auch für die, die jetzt vielleicht sagen, so, nein, die 200 Stutz für ein Flugbillett Richtung Nizza, man jetzt nicht herlegen, Pedro.
3: Jetzt habe ich gerade Hunger bekommen, als ich euch da zugelassen habe. Ja. Also bei mir gibt es heute Pasta alla Puttanesca, oder wie das heisst. Ich kann leider nicht so perfekt Italienisch, aber ist mega fein, kommt so ein bisschen halt aus dem Norditalienischen, meinte ich. Und ist ja, so Tomaten, frische oder auch aus der Dose mit Kapern und Oliven. Und das schön so anbrutzeln und dann das mischen mit den Teigwaren. Und das ist einfach perfekt und vegetarisch. Also das kann jeder essen. Also hey, viel Spass und einen schönen Tag. Tschüss, einen guten.
0: Merci gleichfalls, wie fies das aktuell ist, wenn wir über das Mittagessen reden. Oder? Und ich habe einfach nur so ein Päckchen Darvita, so ein halboffenes vor mir und ein Glas Wasser. Dazu noch einen abgestangenen Kaffee vom Morgen. Schon unfair, oder? Aber eben, für alle die, die das Glück wollen, probieren und einfach mal ein Essen gratis abstauben, hurti schnell Richtung Nizza, Le Bac Bleu, der dann, wenn es um die Rechnung geht, einfach drum würfeln. 6 musst du haben. Ein bisschen Glück.
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3: Schlottern am Morgen, schwitzen am Nachmittag. Wir nehmen sie jetzt schon wieder mit, zeigt es aktuell von aussen knapp bei 3, 24 Grad an. Und das wird dann bedeutend noch eine wärmer. Zum Teil auch 29 bis 30 Grad heute am Nachmittag durch in der Region Basel. Die Sonne tätscht oben runter. Sonst im Rest der Nation auch so 5, 6, 7, 28 Grad vielleicht mal. Auf jeden Fall T-Shirt-Wetter, ahoi, die kurze Hose offen, die ist schon noch nie gemottet. Morgen danach, die eine oder andere Woche, wo noch heute schnell vorbeizieht, regnen wir es allerdings nicht und es bleibt immer noch warm bei um die 26, 27 Grad.
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3: 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Kurz nach der halben einen Mittagsstau aktuell oder auch stockenden Verkehr in der Region Zürich-Aargau auf der A1 Richtung St. Gallen am Limmataler Kreuz bis mit dem Gubrist, dann auch noch in die Gegenrichtung ab Freitag bis mit Wallisellen. Dann wird noch bauen, darum stehst du auf der A3 Richtung Basel, ab Burdorf Nord bis mit dem Limmataler Kreuz. Region Basel, zu viel Kälte auf das Mal unterwegs, auf der A2 eine ist mehr Richtung Basel rein, am Schweizer Hallentunnel bis mit der Verzweigung Gellert. Dann schauen wir Orte schnell, Punkt Fähriverkehr Richtung Süden vor der Gotthardtunnel. Dort stehst du ab Wasser bis mit Göschen knapp 3 km Stau, heisst schon fast eine halbe Stunde, oder da brauchst, bis du auf einmal durch den Tunnel durchkommst. Behalt dich selbstverständlich auf dem Laufenden. Grüße, Karre!
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0: mir ja zwei Jahre später, nachdem sie ihn rausgegeben, immer noch so meine absolute Liebeserklärung an. Herbst zu Licht, melancholisch und trotzdem ein bisschen Power in Coldplay feels like I'm falling in love. Wie sind wir ehrlich, bei diesen knapp 30 Grad heute Nachmittag, für mich so feels like I'm have to put some more deodorant. Energy am Start am Montagmittag, jetzt gerade 4:04. Vielleicht tönt die Herbst aber auch ganz anders. Flashback in den späten 90er, frühen 2000er. Dann, wenn Backstreet Boys so richtig, richtig gross waren, sie sind jetzt wieder da. 10 Konzerte en suite zu Düsseldorf in der Merkur Spiel Arena. Über das Wochenende haben sie die ersten abgegeben. Am Freitagabend ist losgegangen mit der Innot Energy. Hört Mia aus Regensdorf.
1: Hey, es war mega cool. Wir haben uns mega amüsiert und es war toll, alle Jungs zu sehen dort und wie sie noch mögen und einfach mitsingen und alle Leute zu sehen, wie sie mitmachen. Es war so friedlich. Wir hätten uns gewünscht, dass sie noch mal kommen nach dem Abschluss, aber es war einfach der Oberhammer und wir würden, glaube ich, das zweite Mal kommen.
0: Ja, wahrscheinlich haben sie einfach nach der Zugabe sie nicht mehr aus dem Sauerstoffzelt rausgelassen. Meine, die Jungs sind ja schon über 40. Ist halt einfach so. Backstreet Boys, übrigens schnell nachgeschaut, Freude, und sagen so, wäre jetzt noch cool, hurti schnell Düsseldorf. Naja, also Tickets findest du erst so zum bezahlbaren Preis, wieder ab dem 6. Oktober, dann sind sie so bei um die 100, ein bisschen drüber Euro. Problem nur, dass natürlich auch die Airlines herausgefunden haben, dass die dort spielen und viel dort herwegen gehen. Darum, zum Beispiel, wer heute auf Düsseldorf fliegen will, 250 Stutz ein Weg. Oh ja, gut, da musst du ein richtig grosser Backstreet Boy-Fan sein. Ja, uns dann am Montagnachmittag im Herbst noch einmal ein bisschen anders. Ist der Jason Derulo 1-2-1.

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0: Cyrus, was hast du mit der Welt gemacht? Flowers vor 3 Jahren rausgekommen. Genau in dem Moment, ich so das Gefühl hatte, ich habe das Dossen langsam aus dem Gehörgang. Ein Kollege am Wochenende wirklich so. Seid dann wieder drinnen. Vollgas. Energy liefert. Jetzt eine volle Stunde.
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0: Das Update mit Mario Ross.
2: Der Ölpreis ist heute um mehr als 1% gestiegen. Das, nachdem der US-Präsident Donald Trump einen iranischen Friedensplan zu der Öffnung der Straße von Hormuz abgelehnt hat. Wie es SRF berichtet, hat der Iran den Friedensplan in den letzten Wochen vorgeschlagen. Der Donald Trump hat den Plan am Wochenende zwar zurückgewiesen, er hat aber weitere Verhandlungen angeboten. Der Preis ist vor allem angestiegen, weil die Lieferungen von Saudi-Arabien und den Vereinigten Arabischen Emiraten haben müssen umgeleitet werden. Der Detailhändler Coop will die Schweizer Einkaufstouristen von Deutschland zurückholen. Wie now.ch schreibt, platziert er dafür Plakate an den deutschen Grenzregionen, die für seine Billiglinie Prix-Garantie wirbt. Laut dem Coop-Sprecher Stefania Telesca will ihm so nicht nur die Einkaufstouristen zurückholen, sondern sogar auch deutsche Kunden überzeugen, um in die Schweiz zu posten. Die Werbeplakate sind voraussichtlich noch bis am 1. Oktober im Einsatz. Surfen, chatten und Fotos verschicken soll jetzt auch auf einem Swiss-Flug so selbstverständlich wie am Boden werden. Ab heute startet die Airline mit dem Highspeed-Internet vom Satellitendienst Starlink von Elon Musk. Das schreibt Swiss in einer Medienmitteilung. Den Anfang macht der Airbus A320neo namens Iseltwald mit seinem heutigen Flug von Zürich auf Thessaloniki zu Griechenland. Nach der Iseltwald sollen 3 weitere Maschinen umgerüstet werden. Bis Ende 2029 wird Swiss dann die ganze Flotte mit Starlink ausstatten.
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0: Es wird schon langsam aber sicher hässig, dass ich heute Morgen nicht einfach mein Bauchgefühl vertraut habe und auf die Temperaturen geschaut habe, nicht die kurzen Hosen angelegt habe. Ich meine, zeigt mir aktuell 24 Grad von außen aus. Durch den Nachmittag, Region Basel, schick's mal gehört, bis 29 lokal 30 Grad heiß. Zuerst so bei 25 bis 28 Grad im Rest von der Nation. Dazu Sonne pur heute den ganzen Tag. Morgen hier und da noch so ein paar Wölkchen dazu. Aber noch einmal ein richtig schöner Herbsttag und vor allem auch noch einmal richtig warm, sommerlich warm mit um die 26 Grad.
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0: 3 Minuten an der einen, da läuft hier in den Autos in der Nation mal wieder ein bisschen mehr Klimaanlage. Ist halt einfach so. Schauen wir zuerst in der Region Zürich, Aargau. Dort stehst du momentan auf der A1 Richtung Zürich. Aber Freitag ein bisschen mit Wallisellen, weil auch noch ein bisschen geschafft wird dort. Dann habe ich in der Region Basel da 2 Richtung Basel rein, am Schweizer Allentunnel bis und mit Basel Breite, wo du stehst. Also auf der A3 ab der Verzweigung Rheinfelden Richtung Deutschland zwischen Rheinfelden und der Ausfahrt Rheinfelden West. Haltet dich selbstverständlich vom Laufenden, was da auf der Straße passiert.
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0: Energy ist es an diesem Montagnachmittag, kurz nach den einen, wo ich dir aus einer möglichen Patsche raushelfe, familiärer Hinsicht. Es gibt nichts Unangenehmeres, als wenn du mit den Eltern musst an den Tisch hocken und sagen, Mami, Papi, wir müssen mal darüber diskutieren, wie es bei euch wohnungstechnisch weitergeht. Unser Immobilien- und Finanzexperte von Comparis, der Harry, hilft.
4: Ich habe 3 Wege, wie Babyboomer ihr Wohnen besser auf die Zukunft ausrichten. Einer ist normal, einer frech und einer ganz verrückt. Einer von den 3 Wegen klappt, der Rest macht wenigstens Spass.
0: Wie bringen wir das auf den Tisch, ohne dass mindestens eine Partei hässig davon läuft? Gehen wir heute schnell eine Viertelstunde. Roger Schücher ist mein Name. Schönen Start in den Montagnachmittag.
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0: unsere Ikone Charlie XCX, mittlerweile auf 34 bekannt worden, dann mal noch, weil sie ihre Songs aufs MySpace aufgeladen hat. Das ist Energy, am Montag Nachmittag, jetzt sogar 20:01.
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0: Ich bin der, der dir heute hilft, einfach für die Zukunft. Wenn es dir mal dazu sollte kommen, so ein Familientisch musst hocken und mit deinen Eltern oder deine Eltern mit dir darüber reden, wie sie in Zukunft wohnen sollen, dass das nicht so cringy wird.
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0: Es ist wahrscheinlich das unangenehmste Thema überhaupt. Wenn du deinen Eltern plötzlich musst sagen, wie sie in Zukunft zu wohnen haben. Oder selbstverständlich auch, wenn es von den Eltern ausgeht, dann eben mal mit den Kindern an den Tisch hocken und mal reinen Tisch im wahrsten Sinn vom Wort machen. Wir probieren da heute ein bisschen unter die Arme zu greifen. Und zwar geht es um die Babyboomer-Generation. Also das heisst eigentlich 60 plus. Wie soll man ab sofort wohnen? Wie soll man eben dann vielleicht auch zukünftige Wohnentscheidungen treffen? Unser Experte ist der Harry Büsser von comparis.ch. Der weiss.
2: Frag dich nicht nur, was heute bequem ist, sondern was in 10 Jahren noch passt. Lift, Nähe zu der ÖV und weniger Gebäudeunterhalt werden oft wichtiger als ein grosses Haus.
0: Einfach schon mal voraus schauen. Sowieso sollte so ein Zügelte vielleicht im Alter einfach auch mal mit der Agenda abgeglichen werden.
2: Zieh um, bevor dich das Haus oder der Garten dazu zwingen. Wer spät loslässt, verliert oft die Freiheit und die Auswahl.
0: Und das will ja wahrscheinlich niemand, weder die Babyboomer-Generation aktuell, noch eben die jüngeren unten dran, die vielleicht müssen helfen oder eben auch beraten. Fakt aber ist auch der, ich meine, in Zukunft vielleicht im Alter gewisse Wohnabstriche machen, könnte sich sogar lohnen, meint der Harry.
2: Denk Wohnen nicht als Besitzfrage, sondern als Lebensqualitätsfrage. Manchmal ist die kleinere Mietwohnung der grössere Luxus als das abzahlte Haus mit Dauerbaustelle auf dem Garten. Nicht jedes Eigenheim ist im Alter ein Gewinn, manchmal ist es einfach nur viel Rasen.
0: Wohnen für die Babyboomer-Generation in Zukunft reindenkt. Babyboomer, alle die 60 plus, einfach für dass es nicht plötzlich zu unschönen Streitgesprächen kommt.
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0: komm, wir machen schon mal den Schragenzweig. Willkommen in der kleinen, aber feinen Praxis von Energy. Breaking me topic. Jetzt geht's von gebrochenen Herzen her zu, ja, wie soll ich sagen, der totalen Verzweiflung. Tönt zwar nicht so, wenn sie so anfängt, oder? Gracie Abrams, Hit the Wall, spätestens allerdings dann, wenn sie Refrain geht. I hit the wall, I just hit the wall. Und mit dieser feinen Stimme. I'm not a problem, you can solve. Hit the wall allerdings heisst ja nichts anderes, als wenn du komplett am Anschlag bist. Hit the wall, I'm not a problem that you can solve. Ich bin nicht das Problem, das du da draussen kannst lösen. Oder? Gracie Abrams singt davon, wenn du einfach nicht mehr weiter weisst, wenn du der Verzweiflung nah bist. Also sagen wir es mal so, die nächsten 3 Minuten für alle die, die sich ähnlich fühlen. Ich hoffe, du bist natürlich nicht so weit. Ich meine, es ist erst Montag, die Woche die geht noch lang. Und trotzdem, für alle die es brauchen können, 3 Minuten, Gracie Abrams, Hit the Wall, gerade näher hier.
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perfekten Sound für die Sonnenbrille scheinen. Heute bei dir im Gesicht. Heisse Temperatur am Ende Nachmittag mit Energy. Dua Lipa, don't start now. Ganz ehrlich, ich muss sagen, ich funktioniere unglaublich einfach, oder? Liebe, Fußball und Musik. Diese drei Sachen geben mir den extremsten Endorphin, so den Glückshormonausstoß. Wenn ihr sagt, okay, Liebe, logisch, wahrscheinlich bei allen so, Fußball muss man ein bisschen dazu tuned sein, bin ich halt einfach. Und Musik finde ich halt einfach das Geilste, vor allem wenn du so ein bisschen die Instrumente rausgespürst. Gib dir mal heute schnell ein Beispiel. Drums und Gitarre von Queens of the Stone Age, No One Knows. Ey, da gar nicht ab, bis jetzt. Red Hot Chili Peppers, Can't Stop Me, ist da. Die Gitarre, das so richtig, richtig geil. Wir müssen aber gar nicht so ins Rockige reingehen können. Ganz fein so im Hintergrund, einfach so die normale Gitarre. Weiss alles geht sofort, oder? Ultimativ Endorphinausstoss, der aber so die Sättigen wirklich. Also, das kannst du mir auch erkennen. Midnight City, M83, oder? Logisch, da ist noch viel Elektronik drin. Sag ich, oh, ist klar. Das Gefühl, das du überkommst, ist gleich ein hohes Erhaben. Weißt, das finden wir natürlich auch in der Energy-Musik-Playlist an diesem Montagnachmittag. Gib mal heute schnell einfach mal ein kleines Instrument, ein bisschen Elektronik. Das sind bei der US-amerikanischen Rockband Welshly Arm.

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0: Fast ein bisschen nervös, Kenya Great Strangers, das ist Energy, jetzt auf alle Stunden.
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2: Neutralitätsinitiative ist sogar bei fast einem Drittel von den SVP-Wählern durchgefallen. Das zeigt die Nachbefragung von Tamedia. So haben ganze 29% gegen die Zahlungen vom SVP-Übervater Christoph Blocher gestimmt. Je näher das der Abstimmungstermin ist gekommen, desto mehr SVP-Wähler haben sich von Initiativen abgewendet. Am deutlichsten Bach abgeschickt worden ist die Neutralitätsinitiative von SP-Wählerschaft. 94% haben ein Nein in die Urne gelegt. Das SRF ist Opfer von einem grossen Hackerangriff worden. Wie das SRG heute mitteilt, sind Daten von aktuellen und ehemaligen Mitarbeitern erbeutet worden. Dabei handelt es sich um Informationen über Nebenfunktionen und private Kontaktangaben aus der Abteilung Information. Persönliche Passwörter, Finanzdaten oder journalistische Quellen sind nicht betroffen. Wer hinter dem Cyberangriff steckt, ist nicht bekannt. Das SRG hat Anzeige erstattet. Surfen, chatten und Foto verschicken soll jetzt auch auf einem Swissflug so selbstverständlich wie im Boden werden. Ab heute startet die Airline mit dem Highspeed-Internet vom Satellitendienst Starlink von Elon Musk. Der Anfang hat der Airbus A320 Neo namens Iseltwald mit seinem heutigen Flug von Zürich nach Thessaloniki zu Griechenland gemacht. Nach der Iseltwald sollen drei weitere Maschinen umgerüstet werden. Bis Ende 2029 will Swiss die ganze Flotte mit Starlink ausstatten.
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0: Natürlich. Also bei mir zeigt es jetzt 25 Grad von außen nach. Also es ist bei dir schon wärmer, ist, vor allem wenn du in der Region Basel zugehst. Der hat heute bis 29 lokal sogar noch einmal 30 Grad heiss. Dann haben wir dann schon wieder so einen Hitzetag. Und das Ende September. Das Lustige ist, der Jimmy, der Energy-Hörer, hat mir geschrieben, machst du dich noch erinnern, vor 2 Jahren haben wir in dieser Zeit schon wegen Schnee anfangen diskutieren. Wahnsinnig. So, also, wie gesagt, heute noch ist ein richtig heißer Tag. Sommer, Sonne, schon fast, auch wenn man sonst im Rest vom Land schaut, so 25 bis 28 Grad. Morgen übrigens auch kein Regen. Viel, viel Sonne, ein bisschen Wolken. Noch ist bei um die 26 Grad warm.
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0: Am 3 Minuten nach der 2 zuerst in der Region Zürich vorbei, auf dem Nordring Richtung St. Gallen, am Limmataler Kreuz bis mit dem Gubrist stocken. Ebenso, wenn du in der Region Basel unterwegs bist, an 2 Richtung Basel, am Schweizer Hallentunnel bis mit Basel-Badischer Bahnhof. Sonst habe ich dir noch Punkt auf Ferienverkehr aus der Zentralschweizer Meldung. Freut euch Richtung Südenweih, 3 Kilometer Stau ab Wasser bis und mit zum Gotthardtunnel selber zu suchen. Das ist eine gute Halbstunde, die du dort brauchst, bis du mal durch den Tunnel kommst.
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0: Willkommen in diesem Montagnachmittag mit Energy. Das ist der letzte Montag im September 2026 und das ist eine unglaublich krude Theorie, die ich da jetzt auf die Beine stelle. Aber lass mal ganz genau her. Könnte die leider schon verstorbene Amy Winehouse ein Kind haben mit... Fantastische Stimme, Amy Winehouse. Ein Kind haben mit der absoluten Soul-Giganten-Stimme Lana Del Rey. Vor die zwei Stars, es ging, also ich weiß ja nicht, aber Britin Sienna Spyro. Kommt mir ultra nach dran. Überflügerei in diesen Monaten, in diesem Sommer 2026. Heute übrigens auch noch gerade Geburtstag. Zarti, 21 Jahre alt. Sienna Spyro mit dieser Familie zu gesucht. Schnell an, Happy Birthday. Roger Schöch ist mein Name, schön bist du da.
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0: vom Grössten in diesem Jahr, Schweizer Musikmässig, ist rausgekommen. Stress und Linda Ellis, you. Gibt mir irgendwie so ein wohliges Gefühl im Bauch. Jetzt gerade 20 ab 2.
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0: Hallo zusammen, das ist Los Lechöch vom Elki. Ich probiere einfach mal so zu reden, wie dann das Mal, wo ich noch die Zahnspange drin hatte, dann in den frühen 2000er, wo Zahnspange, Latzhosen und Backstreet Boys. Ja, sind wir mal. Sie ja wieder zurück. Also zum Glück nur Backstreet Boys, nicht aber meine Zahnspange. Die Jungs rungen um Nick Carter. 10 Shows en suite spielen sie in Düsseldorf in der Merkur Arena. Die Merkur Spiel Arena ist ja richtig. Am Wochenende ist es losgegangen mit den ersten Shows. Unsere Frau vor Ort, die Mia, die Energy-Hörer aus Regensdorf, schon nur während dem Konzert selber los, weil sie sich aufgenommen hat.

0: Also Stimmung am Brennen gesehen, Stimmung am Brennen, das ist besser ja so. Tickets alleine für den Gig unglaublich teuer, zum Teil mehrere hundert Euro müssen bezahlt werden, das ist noch nicht alles, oder? Die Flüge kommen noch dazu, weil die Airlines, zum Beispiel Swissflug, gesehen haben, für die nächsten paar Tage für Richtung Düsseldorf 250 Stutz herren. Nur herren, da ist dann noch kein Hotel dabei. Aber für die Fan-Experience gemäss der Mia lohnt sich's, glaube
1: ich. Das Konzert war ein riesiges Spektakel. Es hat damit angefangen, dass sie über die Decke der Halle mit so wie Surfbretter reingeflogen sind. Und dann haben sie natürlich mega viele Hits gespielt. Die Leute waren alle weiss angelegt, haben alle die Lieder können mitsingen. Es war einfach eine krass coole Stimmung. Der Schluss ist ein bisschen abrupt geändert, dass er keine Zugabe gegeben hat. Sie haben dann sich verbogen und sind in den Boden hineingesunken und das war's. Es war so ein bisschen schade gewesen. Aber das ist so mein einziger Kritikpunkt. Sonst war es so gut gewesen, dass wir dann am nächsten Tag spontan geschaut haben, ob es nochmal Tickets gibt. Und haben dann tatsächlich nochmal Tickets bekommen und sind noch das zweite Mal gegangen.
0: Zweimal. Backstreet Boys Düsseldorf. Mia macht es möglich. Crazy. Und übrigens, damit der nicht gegebenen Zugabe kann ich mir so erklären, dass die mittlerweile auch über 40-Jährigen halt einfach nicht direkt ins Schulstoffzelt rein müssen. Backstreet Boys Marathonprogramm in diesen Tagen. 10 Shows zu Düsseldorf. Heisst, die ersten Shows, die haben sie über das Wochenende gespielt, jetzt kommen noch Handvoll. Aber eben, wenn du einen Kurztrip auf Düsseldorf machen willst, musst du das grosse Portemonnaie vornehmen. Und für das ultimative Feeling, und die Latzhose und die Zahnspange, die noch irgendwo auf dem Estrig oben ist.

0: Sie werden immer grösser an diesem heutigen Montagnachmittag. 2:30 Uhr, jetzt ein Schweissflecken unter den Armen. Heute schnell ein bisschen nachstreichen. Und der mit dem Sonnencreme hat ja nicht gedacht, dass ich noch einmal muss sagen, eincremen, wer verrossen ist.
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Subway. Sorry, kein anderer. Kein anderer Song in diesem Musikuniversum kommt an diesen Start an. You ain't here to party! Oh, das wäre riesig, riesig. Übrigens, Christina Aguilera, für mich so das perfekte, wie soll ich sagen, Spiegelbild von der ja, Gesellschaft irgendwie. Vorher, nachher, vor Kind, nach Kind, oder? 2008 hat sie, du musst dir mal vorstellen, ihr erstes Kind bekommen. Das Kind ist jetzt 18. Das erste Kind von der Christina Aguilera. Christina Aguilera sehe ich immer noch im Dirty Videoclip dort, in ultra engen Hotpants, zerrissenem T-Shirt irgendwie momentan. Aber hey, Christina Aguilera hat sich komplett gewandelt seitdem. Zwei Kinder. Ruhiger geworden. Zum Beispiel auf Instagram siehst du jetzt schon, dass sie ihre Halloween-Dekoration aufgehängt hat. Okay, kann man machen, oder? Und vor allem auch karrieretechnisch von Musik-Pop-Ständchen her zu einer absoluten Businessfrau. Das ist jetzt das Gesicht für eine Champagner-Marke. Kann man machen. Was für ein Wechsel in der Karriere. Wechsel machen wir übrigens jetzt auch hier bei Energy. Ab der 3, nämlich Energy Downtown, optimaler Start in der ersten Feierabend der neuen Arbeitswoche mit Sascha Wander. 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
1: Und die kommen vom Luzi Fricker.
2: Neutralitätsinitiative ist sogar bei fast einem Drittel von den SVP-Wählern durchgefallen. Das zeigt die Nachbefragung von Tamedia. So haben ganze 29% gegen Zahlungen vom SVP-Übervater Christoph Blocher gestimmt. Je näher das der Abstimmungstermin ist gekommen, desto mehr SVP-Wähler haben sich von Initiativen abgewendet. Am deutlichsten Bach abgeschickt worden ist die Neutralitätsinitiative von SP-Wählerschaft. 94% haben ein Nein in die Urne gelegt. Das SRF ist Opfer von einem grossen Hackerangriff worden. Wie das SRG heute mitteilt, sind Daten von aktuellen und ehemaligen Mitarbeitern erbeutet worden. Dabei handelt es sich um Informationen über Nebenfunktionen und private Kontaktangaben aus der Abteilung Information. Persönliche Passwörter, Finanzdaten oder journalistische Quellen sind nicht betroffen. Wer hinter dem Cyberangriff steckt, ist nicht bekannt. Das SRG hat Anzeige erstattet. Caritas schlägt Armutsalarm. Laut dem Hilfswerk verdienen über 350'000 Menschen in der Schweiz, obwohl sie arbeiten, nicht genug zum Leben. Das entspricht knapp 10% von allen Erwerbstätigen. Im Hinblick auf die Krankenkassenprämien, die weiter raufgehen, braucht es verschiedene Massnahmen, so die Caritas. Beispielsweise gesetzlichen Mindestlohn und Familienergänzungsleistungen, was in 5 Schweizer Kantonen bereits gibt.
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1: Bis Mitte Woche geht es stetig nochmal drauf. Wir werden irgendwas noch am Mittwoch um die 27 Grad landen. Dann der Donnerstag, der läutet dann langsam, aber sicher so ein bisschen Kehrtwende, mindestens temporär. Das heisst, dort haben wir viel Wolke im System, wenig Sonne und noch 22 Grad.
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1: Schicke beste Grüße in dein Auto um 2 Minuten ab der 3. Wir gehen zuerst in die Region Basel, dort die A2, die stockt Richtung Luzern zwischen Diegten und dem Belchentunnel. Selbst wegen einem Pannenfahrzeug, dort steht ein defekter Lastwagen, der rechte Fahrstreifen blockiert. Bitte vorsichtig fahren in dieser Region. Dann nochmal ein Pannenfahrzeug Richtung Gotthard in der Zentralschweiz auf der A2 nach Amsteg. Dort auch der rechte Fahrstreifen blockiert. Und in der Region Zürich-Aargau fährt langsam aber sicher der Feierabendverkehr anfangen anziehen. Der Gubri ist Tunnel grüßt. Dort langsam, egal in welche Richtung stockenden Verkehr. Kommen wir gut an.
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1: Es ist doch richtig schön, am 28. September schönes T-Shirt-Wetter und Menschen sind immer noch so hervorragend drauf. Das nehmen wir doch genau mit. Der gute Mut, richtig voll verdient am Feierabend in der Runde Nummer 1 an der Montag mit Energy Downtown. Schön kommst du mit und vor allem schön bist du mit uns.

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1: Und dann muss man noch eines sagen, wir Zürcherinnen und Zürcher sind nicht sympathisch, vor allem in Kombination mit dem EWZ. Menschen, die frisch anziehen, laden wir ein. Glasfaser, Internet. Und das klingt jetzt wirklich so mega technisch, aber Moment, das ist ein entscheidender Faktor in der heutigen Zeit, wo eh jeder Toaster auch im Internet hängt, kann das meilenweite Unterschied machen. Jeder ist Fernsehen nur noch am Streamen und dann hast du 15 Geräte, die gleichzeitig etwas wollen und dann genau kickt Glasfaser rein. Ich kann es aus eigener Erfahrung sagen, also als ich eine neue Wohnung gesucht habe, habe ich gesagt, wenn es keinen Glasfaseranschluss hat, müssen wir gar nicht erst schauen. Ist mir egal, wie schön die Wohnung ist, wie cool das Angebot ist. Ohne Glas diskutieren da gar nicht erst. Ich kann dir ein Beispiel geben, wenn du jetzt in die Ferien gehst und sagst, hey, ich nehme ein paar Filme mit, da von Netflix, Disney Plus, bla bla bla, auf mein Tablet, wo ich dann schauen kann, wenn ich kein oder schlechtes oder überteuertes Internet habe in den Ferien. Mit 10 Gigabit Glasfaser, was maximal möglich ist dort, hast du 45 4K-Film in 30 Minuten runtergeladen. Mit dem heutigen Internet machst du genau einen Film in der gleichen Zeit. Also es ist einfach ridiculously schnell, darum Need for Speed. Und wir sind mit dem QR-Code unterwegs gewesen, wo du das können können.
2: Monika, du hast jetzt da gerade was gemacht?
3: Ich habe jetzt die QR-Code gescannt und jetzt bin ich auf energy.ch.
2: Und wie schwierig ist das jetzt gewesen, von 1 bis 10?
3: Null.
2: Aber du bist zuerst ein bisschen misstrauisch gewesen, gell, wegen QR-Code. Wieso?
3: Mega. Ja, ein Jahr gratis Internet. Warum?
2: Das glaubt man fast nicht. Das ist so ein super Angebot, oder?
3: Ja, wofür? Für jeden? Warum? Weshalb?
2: Also es ist natürlich nicht ganz einfach, man muss das schon gewinnen. Vom EWZ Zürinet ist das Internet genau, wo du kannst gewinnen und ein Jahr lang noch gratis Fernsehen schauen.
3: Okay, also ich muss mich anmelden und dann habe ich die Möglichkeit, das zu gewinnen.
1: Genau, so simpel ist das. Einfach den QR-Code hat man müssen scannen und dann ist man schon mit dabei. Wer das jetzt ein Jahr lang gratis Internet abstaubt und eben nicht irgendein Netz, sondern im Glasfaser-Hyperspeed-Netz, das gibt es ein bisschen später bei uns in der Show.
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1: Es ist 3:30 gewesen.
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1: Bis am Mittwoch noch wunderschön sonnig, warm, also wirklich Sommer, Sommer, Sommer. Die ganze Geschichte kehrt dann mehr oder weniger am Donnerstag. Dort den ganzen Tag bewölkt und auch immer wieder nass.
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1: Drei Meldungen haben wir auf dem Schirm, die wir aktuell euch möchten mitgeben. In der Region Basel fangen wir an. Auf der A2 Richtung Luzern. Dort zwischen Diegten und dem Belchentunnel. So wäre es dann korrekt. Ein paar Fahrzeuge, dort steht ein defekter Lastwagen, der rechte Fahrstreifen blockiert. Und dann nochmal ein paar Fahrzeuge haben wir auf der A2 Richtung Gotthard. Dort bei Amsteg. In der Region Zürich-Aargau, dort fährt einfach langsam aber sicher der Feierabendverkehr anfangen anziehen. Das ist aktuell so, dass es Stau hat rund um den Gubrisch-Tunnel. Kommt gut und sicher heim.
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Wie viel Mal bist du schon im Flugzeug reingehockt? Hast du auf irgendeinem schönen Swissflug, zum Beispiel auf Kanada in Ferien oder so, und dir für überteuertes Geld so einen Voucher gekauft für 50 MB gefunden? Hey, jetzt kann ich doch noch schnell ein WhatsApp schreiben oder vielleicht noch schnell kurz Bestellung machen bei irgendeinem Detailhändler, dass wenn ich aus der Ferien zurückkomme, dass dann alles das ready ist. Und dann bist du gehockt, hast gewartet und gewartet und gewartet, und das Internet hat sich angefühlt wie irgendwo Anfangs 90er Jahre, also dann, wenn das Internet so ein bisschen breitflächig irgendwo gekommen ist. Es war meistens unbrauchbar gewesen, doch jetzt ist die Lösung da. Starlink heisst das Ganze, also Internet via Satellit. Fühlt sich so ein bisschen an wie daheim oder am Handy, wenn du da am Boden rum bist. Rund 20 Airlines haben schon den Speed Booster im Einsatz und jetzt zieht Swiss nach. Endlich. Heute ist der erste A320 Neo mit Starlink abgehoben und man kann jetzt ganz normal arbeiten, surfen oder sogar streamen. Also besser spät als nie, könnte man an dieser Stelle sagen. Der entscheidende Punkt aber, wie lange braucht es denn jetzt, bis auf all meinen Swissflügen das Netz dann schon irgendwie anständig ist? Ist es übermorgen, sprich vielleicht gerade parat dann für die Herbstferien oder vielleicht dann für die Sommerferien 2030. Wir klären das ein bisschen später bei uns in der Show. 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
1: Wir haben zurückgeschaut auf die gestrige Nacht in L.A. Da sind Video Music Awards vergeben worden von MTV und nach 23 Jahren ist Madonna, die Queen of Pop, zurück auf der Bühne gewesen. Wohlgemerkt 23 Jahre, nachdem sie Britney Spears und Christina Aguilera einfach auf der Bühne geküsst hat. Das Mal hat sie vor allem eröffnet und zwar zusammen mit der Sabrina Carpenter. Das hat so getönt.
2: Nebenbei hat sie noch 7 Preise abgeräumt, unter anderem als Artist of the Year, Best Collaboration und auch einen für Best Dance mit doch 68.
1: Und auch von der jüngeren Garde hat es Neues zu vermelden gegeben, nämlich Taylor Swift neu draussen mit dem Video zu Patient Zero.
2: Geschichte geschrieben gestern als meist auszeichnete Künstlerin von der VMA-Geschichte überhaupt. Beide natürlich morgen wieder pünktlich zu hören bei uns ab 5 Uhr. Bis dann.
1: Bis dann.
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1: Und ich komme vom Luzi Fricker.
2: Mit einer guten halben Stunde Verspätung ist die SpaceX-Rakete von Elon Musk gestartet und hat die Atmosphäre verlassen. Am Punkt 14.48 Schweizer Zeit war es soweit. Das Ziel ist es, dass die 50 Meter lange Rakete 6 Erdumdrehungen absolviert und nach 10 Stunden im Pazifik westlich von Chile landet. Obwohl eins der Triebwerke ist ausgefallen, wollen wir den Versuch zum Orbit wagen. Das Interesse ist riesig, 100'000 Menschen verfolgen das Spektakel via Livestream. Caritas schlägt Armutsalarm. Laut dem Hilfswerk verdienen über 350'000 Menschen in der Schweiz, obwohl sie arbeiten, nicht genug zum Leben. Das entspricht knapp 10% von allen Erwerbstätigen. Im Hinblick auf die Krankenkassenprämien, die weiter raufgehen, brauche ich verschiedene Massnahmen, so die Caritas. Beispielsweise gesetzlichen Mindestlohn und Familienergänzungsleistungen, was in 5 Schweizer Kantonen bereits gibt. Die FDP hat heute ihre Nein-Kampagne zur Erhöhung der Mehrwertsteuer lanciert, die die 13. AV-Rente finanzieren soll. Wenn die Mehrwertsteuer aufging, schadet es der Kaufkraft oder Wirtschaft. Weiter dagegen geplant die Erhöhung um 0,4% sowieso nicht länger, für die AV-Rente zu finanzieren. Nicht einmal die Hälfte der Kosten würde gedeckt. Über die Erhöhung entscheidet das Stimmvolk Ende November.
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1: 27, 26 und 27 Grad, das sind Temperaturen inklusive heute und den nächsten zwei Tagen. Kehren durch die ganze Geschichte an einem Donnerstag. Dort haben wir noch 22 Grad, viel Wolken und in Abend Regen.
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1: Schicke beste Grüße zu dir ins Auto um 2 Minuten ab der 4. in der Region Basel. Zwei wichtige Meldungen. Einerseits von der A2 Richtung Luzern zwischen Diegden und dem Belchentunnel. Nach wie vor Puff wegen einem defekten Lastwagen. Der rechte Fahrstreifen blockiert. Aktuelle Zeitverlust bis zu einer halben Stunde. Dann auf der A2 Richtung Basel, also auf die andere Seite anstehen. Schweizerallee-Tunnel bis Breite. Auch dort mindestens noch mal 25 Minuten, die du verlierst. In der Region Bern-Mittelland stockender Verkehr auf der A1. Stau, Kriegstätte, Wangen an der Aare, dort mindestens 30 Minuten, wo du länger unterwegs bist und in der Region Zürich-Aargau fällt es wirklich anziehen. Richtig Feierabendverkehr, dort ein gröberes Puff rund ums Brütisellenkreuz und natürlich auch ums Limmatalerkreuz. Kommen gut und sicher an.
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1: Es hat bis jetzt in der Swiss Langstreckenflügerfarm das Angebot gegeben, dass man können ins Internet gehen konnte. Dann hat man für viel Geld sich so einen Voucher gekauft für ein paar Megabyte. Und dann hat sich so ein bisschen angefühlt wie früher in den 90er Jahren, wo man sich ins Internet eingewählt hat. Also einfach absolut unbrauchbar. Vor ein paar Jahren haben andere Airlines angefangen, Starlink, also das Internet von Elon Musk, auf den Flüger zu klemmen, der über Satellit funktioniert und einfach nur sau schnell ist. Und jetzt hat Swiss quasi nachgezogen und hat heute den ersten Chat Richtung Thessaloniki geschickt mit eben dem Starlink drauf. Das heisst, man merkt dann wirklich nicht mehr, dass man in einem Flugzeug hockt und trotzdem schnelle Internetverbindung hat. Die ganze Story in rund 6 Minuten.

0: Schweiz ist ja grundsätzlich, kann man glaube ich so sagen, doch ein innovatives Land. Bei gewissen Sachen hinken wir aber ein bisschen hinten rein.
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0: Oder mindestens unsere nationale Airline. Heute mit Stolz ist der erste A320neo, der Airbus von der Swiss, auf Thessaloniki geflogen mit Starlink-Internet. Das heisst, man hat mehr oder weniger wirklich mal anständiges Netz gehabt im Flugzeug. Weiss es nicht, ob ich der Einzige bin, der auf das pocht, oder ob es dir auch so geht, Luzi Fricker, dass du gefunden hast. Schön, machen wir auch mal noch mit.
4: Ja, ich habe Spielergebot bei einem Fußballmanager-Spiel in den Lüften nicht so gegeben. Jetzt kann ich das endlich machen in der Swiss von dem her eine riesen Vorfreude, ja, wenn es dann endlich bei allen Internet hat.
0: Ja, und das kommen wir nachher schnell dazu. Es könnte noch ein Zeitchen dauern, bis das Ganze dann auch wirklich ausgerollt ist. Eben, jetzt hat man es erstmal auf Thessaloniki können fliegen mit dem ganzen Dings. Und das ist halt wirklich ein Gamechanger. Also, man hat früher ja schon das Angebot gehabt, dass man für völlig überteuert, also irgendwie für 30 Stutz, hat man 50 Megabyte können kaufen im Flugzeug. Und dann hat man können in das WLAN rein. Und das hat per se einfach meistens nicht funktioniert. Also, wenn du mal ein WhatsApp hast können schicken, ist das crazy gewesen. Als ich das erste Mal in einem Flugzeug gehockt bin, wo Starlink auf dem Dach gehabt hat, habe ich zuerst, ja, jetzt probiere ich das mal aus und so weiter. Und das ist schon noch crazy, wenn du einfach auf 10.000 Meter oben irgendwo bist und einfach 1-2 gemütlich kannst Netflix streamen.
4: Das ist ja, schon das ja, es sind ja Tausende von Satelliten im Orbit. Das ist schon Wahnsinn. Und auch die Verbindung, du sagst es, ziemlich stabil. Also da stürzt nichts ab, fast keine Verzögerung. Kannst Fotos verschicken, chatten, News scrollen. Funktioniert alles tiptop. Einfach eine Einschränkung gibt es aus Rücksicht auf die Sitznachbarn. Sprach- und Videoanrufe und Livestreams sind bis jetzt noch tabu. Und auch TikTok-Videos laut anhören, nicht so gern gesehen oder gehört. Aber für das haben wir ja Kopfhörer.
0: Das wäre der entscheidende Punkt. Und das ist ja das Einzige, was ein bisschen schade ist, wie ich finde. So, normalerweise bist du halt wirklich gezwungen gewesen, um jetzt halt irgendwie 10, 12 Stunden, je nachdem, wo du hinfliegst, vielleicht mal eben nicht im Netz rumzuhängen, also Detox zu machen. Aber das ist jetzt halt auch vorbei.
4: Nein, bei mir war es aber Horror gewesen, auch während der Fußballmatch. Die Nazi hat gespielt während dem Flug. Ich bin aber fast zusammengebrochen und das Leiden hat jetzt endlich ein Ende, ist doch auch schön.
0: Ja, wobei finde ich bis jetzt gerade ein bisschen sehr positiv, weil bis dann wirklich die ganze Flotte von der Swiss mit Starlink ausgerüstet ist, dauert es noch ein bisschen, also es wird kaum auf die nächsten Sommerferien langen.
4: Ja, bis alle Maschinen ausgerüstet sind, bis 2029 dauert es, aber immerhin, jetzt kommen noch 3 dazu, also haben wir dann schon 4. Ja, aber es ist gleich eine Lotterie, dass man dann ausgerechnet das Flugi verwünscht, wo Internet hat, oder?
0: Ja, und ich frage mich dann, wenn es kommt, wenn dann wirklich der letzte von diesen 400 Menschen, die dort drin sitzen, checkt hat, oh, da kann man streamen und dann sind wir nachher wieder gleich weit, dass es dann wieder langsam wird. Aber wir werden es dann sehen. 2029 sollte dann die ganze Swiss-Flotte ausgerüstet sein mit Starlink-Internet.

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2: 50 Stutz jeden Tag im Jackpot vom Seal City. Kannst einfach das Keyword Game schicken auf unsere WhatsApp-Nummer 079 655 0886 und dich anmelden. Gemacht hat das Clara. Willkommen in der Show, Sally.
3: Hoi.
2: Grundsätzlich, wie soll ich jetzt sagen, vom Jahrgang her und ich ja als älterer Herr darf das mittlerweile sagen, du bist noch jung, oder? Darf ich das noch so?
3: Ja, genau.
2: Wie alt bist du?
3: Ich bin 21.
2: Ja, eben, jetzt werden wir mal herausfinden. Vielleicht hast du jetzt Glück und es ist wirklich so ein Zürich-Slang-Wort, das auch in der jungen Generation so ein bisschen Verwendung findet. Oder wir haben halt ein bisschen Pech und das ist etwas, was vielleicht noch deine Eltern oder Großeltern oder so mal gesagt haben. Wir werden es herausfinden aus dem Zürich-Slang-Ikon, aus dem Sammelsurium. Von diesem Büchli gibt es einen Begriff, der uns im weitesten Sinn muss übersetzen. Liebe Clara, wenn eine Zürcherin oder ein Zürcher von Freizeitvergeuden redet, was ist damit gemeint? Gib den Countdown zum Überlegen, was ist Freizeitvergeuden? Was macht man denn? So viel kann ich helfen. Also es ist etwas, wo man macht und meistens nicht unbedingt freiwillig. Formulier es jetzt mal so.
3: Freizeitvergeuden, verschwenden.
2: Ja, aber im weitesten Sinn so übersetzen. Was macht man, wenn man Freizeit vergeudet?
3: Oh, arbeiten, bügeln.
2: Hätte ich jetzt eben auch gesagt. Nein, wäre ich jetzt in die Richtung auch gegangen im Fall. Es ist wirklich so, quasi, wenn man jetzt einmal rundherum denkt, dann ja, die grösste Freizeitvergeudung ist entweder Reels auf Instagram oder TikTok oder arbeiten.
3: Ja, genau.
2: Was ist denn effektiv Freizeit vergeudet, Domenico Blass, Autor vom Zürichs Längikon?
4: Freizeit vergeudet ist etwas, was wir täglich machen oder mindestens 5-mal in der Woche, weil wir müssen, leider. Ah. Das bedeutet arbeiten.
2: Ja! Yes! Hochverdient! Yes! Wenn man Freizeit vergeudet, dann tut man arbeiten. Gratulation, für dich gibt es 50 Stutz vom Seal City zum schön zu büsteln.
3: Hey, danke vielmals.
2: Merci dir fürs Mitspielen, wunderschöne Woche wünsche ich dir.
3: Hey, danke vielmals, schönen Tag, mach's gut.
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7: Genau, so schön wie es heute ist, geht es auch noch weiter bis und mit am Mittwochabend. Dann kehrt in der Nacht die ganze Geschichte ein bisschen am Donnerstag. Ja, ich wollte jetzt nicht verschreien. Dort haben wir noch etwa so 24 Grad. Über den ganzen Tag verteilt, aber viel Wolken und auch immer wieder Regen drin.
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7: Schickt jetzt schon mal viel Geduld zu deinem Auto. Am 4:30 da kommt Übersicht über Deutschschweizer Autobahnen. In der Region Zürich-Aargau auf der A15, das ist die Oberland-Autobahn, anstehen. Dort aus der Richtung Brütisellen, genau genommen zwischen Hegnau und der Brütisellen-Kreuzstau nach einem Unfall. Bitte fahrt vorsichtig und denkt an Gassenvertretungskräfte und Räumungsfahrzeuge. Dann ebenfalls anstehen rund um den Gubrisch-Tunnel und dann sowieso auf der Eis rund ums Brütiseller Kreuz. In der Region Bern-Mittelland ist es der Eis, der stockt Richtung Zürich, dort zwischen Kriegstedt und Wangen an der Aare. Verkehrsüberlastung mindestens 30 Minuten, wo du länger unterwegs bist. In der Region Basel gehen 2 Meldungen, die wir schnell ein bisschen vorheben, abgesehen vom Standard-Feierabendverkehr. 2x A2, einmal Richtung Luzern zwischen Zissach und dem Belchentunnel, dort ein Bahnfahrzeug, steht ein defekter Lastwagen, der rechte Fahrstreifen blockiert, aktuell bis zu einer halben Stunde Zeitverlust. Das gleiche Bild, ein bisschen weiter vorne Richtung Basel auf der A2 zwischen dem Schweizer Allee-Tunnel und Breite. Kommen gut und sicher heim.
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Und für die, die so ein bisschen älter sind, die wissen, musikalisch ist etwas, das gut war, eingeordnet wurde als in den Charts ganz oben. Und über 5 Wochen in der Schweizer Album-Hitparade, ja, die gibt es auch heute noch, The Bad Bunny. Und nicht weiter weg dann Taylor Swift. So weit so unspektakulär, so weit so nicht überraschend. Doch jetzt gestern am Sonntag ist das neue Ranking rausgekommen und weder Taylor Swift ist aus dem Platz 1, noch der Bad Bunny. Sie sind verdrängt worden von einem international anerkannten Ensemble von der Schweizer Gove. In dem Fall zusammen mit dem Traufer Sally Sally oder deine Kids werden es kennen dann. Ja, das ist kein Joke. Erfolgreicher aktuell auf den Albumcharts ist nicht der Bad Bunny oder Taylor Swift, sondern die Schweizer Gove. Die ganze Story und der Finder in dahinter gleich bei uns in der Show. 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

0: Stimmung ist gut für uns bei uns im Land.
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0: Liegt natürlich an diesen Sommerausläufer. So würde ich es jetzt mindestens mal beschreiben. Oder heute 26 Grad bis zu 28 Grad, je nachdem, wo du in der Schweiz bist. Und das geht so weiter bis und mit am Mittwoch. Ja, man dort und da mal ein bisschen Wolken drin stören, aber nicht gross. Also die nächsten zwei Tage werden genauso schön, wie der Tag heute war. Und dann am Donnerstag kommt so ein bisschen der Stichtag. Dort kehrt nämlich das Wetter. Also das heisst, wir haben immer noch so etwa 24 Grad. Also ich will jetzt gar nicht Panik schieben, aber es gibt viel mehr Wolken im System, begleitet von Wind, teilweise Beisen und dann halt auch der Regen. Der konzentriert sich glücklicherweise eher in die erste Nachthälfte hinein, also sprich am Abend und dann wird es in der Nacht auch, und das wird die freuen, die jetzt wirklich finden, ja, es ist jetzt mal gut mit diesen Temperaturen, denn ich will mal wieder bei offenem Fenster schlafen und nicht verschmachten daheim im Nest. Es wird so 14, 15 Grad über die Nacht hinein, das kehrt dann und dann wird es langsam, aber sicher ein bisschen herbstlicher, wobei eben temperaturmässig dann Richtung Wochenende immer noch so 2, 24 Grad. Das heisst, also zusammengefasst, die ganze Woche, die wir jetzt vor uns haben, die wird grundsätzlich schön. Ja, da und dort mal ein paar Regentropfen, aber alles halb so wild.

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2: Und ich komme vom Luzi Fricker.
3: Der Starship-Flug ins Weltall von Mega-Raketenfamilie Musk war nur bedingt erfolgreich gewesen. Zwar hat die Rakete zum ersten Mal den Orbit erreicht und 26 Starlink-Satelliten im All losgelassen. Nachdem eines von den 33 Triebwerken ausgefallen ist, haben die Verantwortlichen aber entschieden, dass der Starship-Flug schon nach rund 2 Stunden beendet ist. Eigentlich wäre ein 10-stündiger Flug mit 6 Erdumrundungen geplant gewesen. Die FDP hat heute ihre Nein-Kampagne zur Erhöhung der Mehrwertsteuer lanciert, die die 13. AHV-Rente finanzieren soll. Wenn die Mehrwertsteuer aufging, statt in der Kaufkraft oder Wirtschaft. Weiter gegen die geplante Erhöhung um 0,4% sowieso nicht länger, für die AHV-Rente zu finanzieren. Nicht einmal die Hälfte der Kosten würde gedeckt. Über die Erhöhung entscheidet das Stimmvolk Ende November. Für die Schweizer Fussball-Nazi gibt es einen unfreiwilligen Zwischenhalt in der Heimat. Eigentlich hätte der Swissflüger heute Nachmittag direkt von Nordmazedonien nach Schottland fliegen, wo das Team von Murat Yakin morgen Abend zu Glasgow ihr nächstes Nations League-Gastspiel absolviert. Wegen zu viel Gewicht an Bord hat der Flüger aber einen Umweg via Zürich müssen machen, um dort nachzutanken. Die Pressekonferenz mit den Nazi-Protagonisten findet darum neu erst um 6:45 statt.
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2: Es sieht gut aus und bleibt auch so, bis die Sonne halt doch relativ früh untergeht. Heute, irgendwann nach der 7. dann. Morgen und am Mittwoch ist es aber wirklich schön und bleibt schön. 6, 27 Grad. Die ganze Geschichte kehrt dann erst am Donnerstag. Dort haben wir dann auch wieder Regen drin.
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2: 2 Minuten ab der 5. Schicke Grüße dir ein Auto und geht viel Geduld mit. Standard Feierabendverkehr. Wir nehmen jetzt die Meldungen raus, die so ein bisschen spezieller sind. Das betrifft die A15 Oberlandautobahn in der Region Zürich-Aargau. Aus der Richtung Brütisellen. Genau genommen zwischen Hegnau und dem Brütisellenkreuz. Dort der Stau nach einem Unfall. Bitte fahren äußerst vorsichtig und denken an Gassenvertretungskräfte und Räumungsfahrzeuge. Sonst Feierabendverkehr Brütisellenkreuz, Zürich-Ost, Gubrisch-Tunnel bis Bierfeld und Retour. Dann in der Region Bern-Mittelland haben wir hier eins auf dem Schirm Richtung Zürich zwischen Kirchberg und Wangen an der Aare. Dort ein Zeitverlust von mindestens 40 Minuten auf mehreren Abschnitten einzurechnen. In der Region Basel haben wir gerade zweimal mindestens eine halbe Stunde Rückstau. Das eine auf der A2 Richtung Luzern zwischen Zilsach und dem Belchentunnel. Das immer noch, weil vor einem Zeitli dort ein defekter Lastwagen gestanden ist. Und auf der anderen Seite Richtung Basel anstehen zwischen dem Schweizer Hallentunnel und Breite auch dort mindestens 30 Minuten.
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2: Es ist ja wirklich nicht sehr überraschend, wenn man die Schweizer Album-Hitparaden anschaut und merkt dort, der Bad Bunny drauf, absoluter Weltstar, nicht erst seit seinem Super Bowl Auftritt. Jetzt hat es aber gekehrt. Und zwar gestern am Sonntag ist die neue Rangliste rausgekommen und der Bad Bunny ist nicht mehr auf dem Eis, sondern... Schweizer Gofen. Das finde ich irgendwie einfach so absurd, dass es eben schon wieder geil ist. Und wir gehen dieser Geschichte schnell nach. Was steckt eigentlich hinter den Schweizer Gofen und wie ist das angekommen, dass sie den Bad Bunny und Taylor Swift rausgedrängt haben vom Platz 1? Das ein bisschen später.

0: Nummer 1 Hit in der Schweiz, Robin Schulz, Prayer in Sie. Und auch der chartet auf der ganzen Welt überall, der Bad Bunny. Wochenlang auf dem Platz 1 der Schweizer Albumcharts, aber seit gestern nicht mehr, weil abgelöst wurde. Von der Schweizer Gofen. Bereits 15. Album haben die rausgegeben und schon so viele Nummer 1 Alben gehabt. Und offenbar funktioniert das so extrem gut, dass dann nicht mal der Bad Bunny mitheben kann. Und ja, es ist natürlich nicht jetzt, das ist die bessere Musik oder so, sondern wenn ein Album neu rauskommt, dann chartet das natürlich entsprechend gut und wird ganz oben im Ranking. Vor allem, wenn halt eben etwas neu rauskommt. Was ich ein bisschen lustig gefunden habe, ist, dass zum Beispiel Samantha bei uns im Team, wo ein Bad Bunny Ultra ist, will ich ihr sagen, es nicht so ganz verstanden hat und glaube nicht wirklich verkraftet.
1: Nein, also ich finde es unglaublich, dass die Schweizer Gofen Bad Bunny, also wir reden hier von einem internationalen Star, ja. Bad Bunny, mein Bad Bunny, mein Favorite Artist, vom ersten Platz gestoßen haben. Also, ich weiß gar nicht, was sagen, ich bin wirklich schockiert.
0: Ja.
1: Ich mag es ihnen vielleicht ein bisschen gönnen, aber...
0: Ja.
1: Bad Bunny. Come on, Leute, Bad Bunny.
0: Ja, man spürt es wirklich, wie fest das der Schweizer Gofen gönnt, dass vom Tronkschubs sind. Und, es ist nicht nur der Bad Bunny, der verdrängt worden ist vom Podest, sondern auch Taylor Swift, der ja immer dort rumhockt. Und da kommt der nächste Ultra bei uns in Sachen Fantum, Anja Schäublin.
2: Nein! Nein! Oh mein Gott, also ich finde das eher eine spannende Truppe. Ich bin dort ja leider nie aufgenommen worden, habe darum mega FOMO. Ich mag es ihnen irgendwie ein bisschen gönnen, aber Schweizer Golfe, also dass Taylor Swift gegen die Schweizer Golfe irgendetwas nur schon verliert, das ist ganz crazy. Oh mein Gott.
0: Ja, beide sagen, sie mögen es nicht gönnen, aber kommt immer, mal ehrlich, machen wir nicht, oder? Für die beiden organisieren wir jetzt ein Care-Team und eine Delfin-Therapie. Und ich finde, das sind wirklich Glückwünsche angebracht. Vor allem an Nicole Gammensin, sein Mastermind hinter der Schweizer Gofen.
3: Ja, voll crazy. Und wir freuen uns riesig und werden das bald mit allen Kindern mit ganz viel Sirup und Gummibärli im Schweizer Gofen-Style feiern.
0: Mit Sirup und Gummibärli, das gibt mir ja eine schöne Party. Aber muss man schon einfach mal wirklich sagen, Hut ab, Gratulation für den riesen Erfolg mit dem 15. Album von der Schweizer Gofen, Bad Bunny und Taylor Swift vom Tröndli gejagt.
3: Ja, hey, es ist natürlich unglaublich und gleichzeitig sind die zwei einfach riesen Weltstars. Aber ja, die Kinder haben jetzt gleich das Gefühl, die kommen mal an ein Schweizer Gofen-Konzert. Ja,
0: vielleicht kommen sie mal, wenn man vielleicht mal den Taylor anruft und sagt, hey, ist ein Schweizer Gofen, aber besser denn UA in den Verkaufszahlen. Naja, weiss ich nie, kann ja passieren. Wobei man muss auch sagen, wenn wir Nicole gerade schon dran haben, es ist jetzt für die Eltern auch nicht immer einfach. Hm? Wenn man so Kind hat, die den Schweizer Gofen hören, in endlos schlaufen.
3: Nein, die allercoolste Geschichte ist die, dass uns mal ein Papi geschrieben hat, dass er arbeiten und den ganzen Weg Schweizer Gofen gelassen hat und laut mitgesungen hat. Und erst, als er beim Geschäft angekommen ist, gemerkt hat, dass er gar kein Kind dabei hat und denkt hat, wow, ich habe den ganzen Weg mitgesungen.
0: Dann bist du wirklich ein bisschen zu tief drin. Oder vielleicht solltest du mal wieder mit Erwachsenen Umgang haben. Das wäre die andere Geschichte. Aber herzliche Gratulation natürlich auch von unserer Seite für Albumcharts Platz 1.

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0: Der Marcel wartet bereits auf den Warteschlaufen auf seinen Einsatz. Zuerst zocken wir aber mit dem Herr, der sich zuerst angemeldet hat, einfach das Keyword QK. Die zwei Buchstaben schicken auf 079 655 0886. Und dann zocken wir auch mit dir vielleicht schon bald um 50 Stutz. Essensgutschein. Wunderschönen guten Abend, Mike.
2: Salut Sascha, guten Abend euch.
0: Bald einmal in Stars and Stripes essen für dich ein Thema, oder?
2: Ja, summiert sich langsam.
0: Ja, das ist hervorragend. Jetzt musst du nur einfach die Leistung liefern und dann schauen wir mal, was hinführt. Geben wir den Countdown und wir legen los.
2: 3, 2, 1, go.
0: Wie viele nationale Vorlagen sind gestern abgelehnt worden?
2: 4.
0: Das ist falsch. Wer hat den Bad Bunny vom ersten Platz der Schweizer Albumcharts verdrängt? Das ist falsch. Auch in der Swiss gibt es bald schnell das Internet im Flugzeug. Von welchem Anbieter?
2: Nein,
0: Swiss. Nein. Internetanbieter. In der Swiss.
2: Aha. Dann ist vorhin
0: gerade geblasen. Ja. Aber meistens ist eben der Druck ein bisschen spät. Jetzt können wir nur hoffen, dass der Marcel gleich schlecht ist. Willkommen. Auf dem Mantic. Hoi, Sali. Ciao.
2: Ciao, Sascha. Hoi.
0: Auch von dir brauche ich den Countdown. Bitte schön.
2: Machen wir noch 3, 2, 1, los.
0: Wie viele nationale Vorlagen sind gestern abgelehnt worden?
2: 2.
0: Das ist korrekt. Wer hat den Bad Bunny vom Platz 1 der Albumcharts in der Schweiz verdrängt?
2: Der Boschi.
0: Das ist falsch. Auch in der Swiss gibt es bald schnell das Internet in den Flugzeug. Von welchem Anbieter?
2: Swiss.
0: Nein. Ist die Frage so schlecht gestellt, oder was? Entschuldigung. In der Swiss gibt es bald schnell das Internet im Flugzeug. Von welchem Anbieter? Antwort Starlink.
2: Oh mein Gott.
0: Wir haben beide Swiss gesagt. Darum komme ich drauf. Tut aber nicht mehr zur Sache. Mit einem Punkt ist der Marcel unser Quiz-König.
2: Gratulieren.
0: Und wer den Bad Bunny von den Albumcharts verdrängt hat, ist nicht Taylor Swift. Die ist nämlich auch hinten dran. Es sind, Achtung, die Schweizer Gofen.
3: Ich kann Mozart
0: ja, mit einem Doppelalbum. Mit Papa, Papa, Papagei, ole, ole, ole, haben die das gerissen. Damit gibt es 50 Stutz für dich, lieber Marcel, zum schönen Essen im Stars and Stripes. Danke fürs Mitspielen. Tschüss zusammen. Ciao, ciao.
2: Danke vielmals.
0: Ciao.
1: Verneiget euch. 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

0: gedrückt, richtig Feierabend. Halb sechs gewesen.
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0: Nicht einmal mit zwei Stunden ist die Sonne noch da, dann wäre der Montag auch schon wieder Geschichte, mindestens sonnentechnisch gesehen. Es geht aber so weiter. Dienstag und Mittwoch, beides wunderschöne Tage mit so zwischen 6 und 27 Grad, teilweise sogar 28, je nachdem wo bist du in der Schweiz. Kehren tut die Geschichte dann aber am Donnerstag, dort haben wir dann auch Regen und viele Wolken im System.
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0: Standard für Abendverkehr in allen Energy-Regionen. Zürich, Aargau. Fangen wir schnell an. Dort der Brütisellen Kreuz, Zürich Ost, via Guberistaben bis ins Bierwelt und der Retour. Immer wieder stockende Abschnitte dort. Und dann auf der Oberland-Autobahn anstehen, auch bis der A15. Zwischen Wangen und dem Brütisellen Kreuz, auch wegen einem Unfall, der vor einem Zeitlein passiert ist, dort harzt es noch ein bisschen mehr als Sustamix. In der Region Bern-Mittelland haben wir die Meldung von der A1 Richtung Zürich zwischen Kirchberg und Wangen an der Aare. Die ganze Strecke immer wieder stockend, mindestens 40 Minuten, wo du mehr Zeit einrechnen musst. Dort. Und dann haben wir noch auf der A1 Richtung Yverdon-Problem zwischen Murten und Bayern. Ein Bahnfahrzeug. Ein defekter Lastwagen steht dort auf dem Bahnstreifen. Bitte fahrt vorsichtig und nehmt mehr Zeit mit. In der Region Basel haben wir noch die A2 auf dem Schirm, vor allem dort zwischen der A3 und der A2. Das heisst Schweizer Halle-Tunnel und Augstar. Und weiter vorne Richtung Basel vom Schweizer Halle-Tunnel bis Breite. Mindestens 35 Minuten, wo wir länger unterwegs sind. Kommen gut und sicher heim.
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0: Dinaro, Gigi D'Agostino, In My Mind. Energy Downtown, grüßt der Mantik, schön bist du mit uns.
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0: Es war ein richtiger Abklatscher, wo die SVP da am gestrigen Wahlsonntag für die Neutralitätsinitiative kassiert hat. Über 70% der Bevölkerung haben das Anliegen vom Ex-Bundesrat Christoph Blocher-Bach abgeschickt. Nach den historischen Klatschen auf Stimmenfang im Bundeshaus. Das ist die Energy Downtown Top Story vom Energy Reporter Luzi Frecker.
2: Ganz genau. Historisch war die Abstimmung auch deswegen, weil praktisch weltweit darüber berichtet wurde, egal ob in England, in den USA oder auch in Russland, wo der Kreml für die Initiative hat geweibelt. Für den Politologe Mark Balsiger war aber gleich mal klar, dass der SVP Schiffbruch wird erleiden.
3: Wer eine Volksinitiative durchbringen will, muss anschlussfähig sein. Das heisst konkret, da hätte ein Teil von der Mitte, von der politischen Mitte, müssen mitgehen, mit überzeugt sein, mitmarschieren, damit es überhaupt nur in die Nähe gekommen wäre von einem Erfolg.
2: Sogar ein Drittel der SVP-Wähler hat ein Nein in die Urne gelegt. Das sei natürlich fatal.
3: Das ist natürlich schwierig, wenn man nicht einmal sein eigenes Lager geschlossen hat. Wenn dort Zweifler sind und je grösser eine Anzahl, dann zerfledert natürlich gerade die Schlussphase von einer Volksinitiative, die eben genau das Gegenteil müsste ja sein, dass man je länger man unterwegs ist, desto stärker marschiert.
2: Für den SVP-Präsident Marcel Dettling ist im Energy-Interview klar, vor allem ein Thema hat Wähler emotionalisiert.
4: Aber ich habe immer wieder festgestellt, dass das Thema Russland allein isoliert, nur schon das Thema Russland, ganz viele Leute politisiert. Und Russland ist nicht der Freund von der Schweiz, das habe ich auch festgestellt. Und da hat man doch ein klares Zeichen gegeben.
2: Nach dem Volksnein darf die Schweiz die Sanktionen gegen Russland also weiterhin mittragen.
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0: Stimmung ist gut für aussen bei unserem Land.
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0: Liegt natürlich an diesen Sommerausläufer. So würde ich es jetzt mindestens mal beschreiben. Oder heute 26 Grad bis zu 28 Grad, je nachdem, wo du in der Schweiz bist. Und das geht so weiter bis und mit am Mittwoch. Ja, man dort und da mal ein bisschen Wolken drin stören, aber nicht gross. Also die nächsten zwei Tage werden genauso schön, wie der Tag heute war. Und dann am Donnerstag kommt so ein bisschen der Stichtag. Dort kehrt nämlich das Wetter. Also das heisst, wir haben immer noch so etwa 24 Grad. Also ich will jetzt gar nicht Panik schieben, aber es gibt viel mehr Wolken im System, begleitet von Wind, teilweise Beisen und dann halt auch der Regen. Der konzentriert sich glücklicherweise eher in die erste Nachthälfte hinein, also sprich am Abend, und dann wird es in der Nacht auch, und das wird die freuen, die jetzt wirklich finden, ja, es ist jetzt mal gut mit diesen Temperaturen, denn ich will mal wieder bei offenem Fenster schlafen und nicht verschmachten daheim im Nest. Es wird so 14, 15 Grad über die Nacht hinein, das kehrt dann, und dann wird es langsam, aber sicher ein bisschen herbstlicher, wobei eben temperaturmässig dann Richtung Wochenende immer noch so 2, 24 Grad. Das heisst, also zusammengefasst, die ganze Woche, die wir jetzt vor uns haben, die wird grundsätzlich schön. Ja, da und dort mal ein paar Regentropfen.

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2: Trotz einem Wermutstropfen hat die Starship-Rakete von Elon Musk historisch geschafft. Der 50 Meter lange Koloss ist zum allerersten Mal in den Weltraum geflogen. Die 26 Satelliten haben die Rakete darauf verlassen und kreisen jetzt im All. Eigentlich hätte die Starship 6-mal die Erde umkreisen und 10 Stunden im Weltraum bleiben. Wegen einem Ausfall eines Triebwerks ist die Operation aber vorzeitig abgebrochen worden. Die Rakete kommt zurück auf die Erde. In Italien gibt es ein Ende des Benzinpreis-Elends. Mehrere Mineralölkonzerne haben eine Preisobergrenze angekündigt. Bei Eni beispielsweise soll ein Liter Benzin nicht mehr als 1,99 Euro kosten. Möglich ist der Schritt nach Gesprächen zwischen der italienischen Regierung und den Energiekonzernen geworden. Die Ministerpräsidentin Giorgia Meloni steht wegen der hohen Treibstoffpreise unter Druck. Lastwagenchauffeure und Taxifahrer haben schon Streiks angekündigt. Für die Schweizer Fußballnazi gibt es einen unfreiwilligen Zwischenhalt in der Heimat. Eigentlich hätte der Swissflüger heute Nachmittag direkt von Nordmazedonien nach Schottland fliegen, wo das Team von Murat Yakin morgen Abend zu Glasgow ihr nächstes Nations League-Gastspiel absolviert. Wegen zu viel Gewicht an Bord hat der Flüger aber einen Umweg via Zürich müssen machen, für dort nachzutanken. Die Pressekonferenz mit den Nazi-Protagonisten findet darum neu erst am 4.7. statt.
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1: Schicke beste Grüße zu dir raus und noch ein bisschen Sonne mit. Es ist schön und es bleibt auch schön die nächsten zwei Tage. Bis am Mittwochabend, dann in der Nacht kehrt es ein bisschen. Wir haben ein bisschen mehr Wolken drin und das ganze System kehrt dann eigentlich am Donnerstag. Dort sind wir dann etwa bei so 22 Grad unter Regen.
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1: Schicke beste Grüße dir ins Auto in 2 Minuten. Ab der 6. Doch ein Update von der Strasse. Standard Feierabendverkehr in der Region Zürich-Aargau vom Brütisellenkreuz. Via Zürich-Ost-Gubrist-Tunnel runter ins Bierfeld und auch retour stockend. Dann die Region Bern-Mittelland. Auch dort der Standard Feierabendverkehr. Nehmt eine Meldung im Fokus. Betrifft A1 zwischen Kriegsstätten und Herkingen Richtung Zürich. Dort ein Anstau mindestens 35 Minuten, wo du länger unterwegs bist. Ähnliches Bild in der Region Basel. Selbst ist A1 Richtung Bern zwischen Wangen an der Aare und Lauterbach. Dort haben wir Stau nach einem Unfall. Bitte fahrt äußerst vorsichtig. Überholt nicht. Und denken an Gassenvertretungskräfte und Räumungsfahrzeuge. Zeitverlust aktuell angegeben mit mindestens 20 Minuten auf dem Weg von Zürich Richtung Bern ab Wangen an der Aare. Dann auf der A2 noch anstehen. Schweizer Halle-Tunnel und Basel-Breite. Auch dort stockender Verkehr. Zeitverlust mindestens 30 Minuten. Kommen gut und sicher rein.
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1: Oder hockt doch noch schnell an, an Rhein, an die Aare oder an die Limmat oder wo auch immer gerade das Gewässer in der Nähe ist. Noch genau eine Stunde und 7 Minuten ist die Sonne da und dann wäre es das auch schon wieder Geschichte für heute. Wir geniessen zusammen den Feierabend mit Energy Downtown. Schön bist du mit.

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1: Der Warp Speed in Sachen Internet nennt sich Glasfaser. Mittlerweile ein riesen Ausbau bei uns in der Stadt und das lohnt sich wirklich. Es tönt im ersten Moment wirklich ein bisschen technisch, sind wir ehrlich. Aber wenn man es einmal daheim hat und man merkt, wie krass schnell das ist, wie auch nur schon du drückst und bevor du wirklich die Maus losgelassen hast, ist jede Webseite schon da. Die ganzen Insta-Videos laden instant, wie es ja genau eigentlich sein sollte. Und eben, wenn du dann irgendwie 4 Fernseher daheim hast und alle gleichzeitig am 4K-Streamen sind, auch überhaupt kein Problem. Darum haben wir uns zusammen da mit dem EWZ Zürinet und gesagt, ey, jetzt müssten wir doch jemanden glücklich machen. Jemanden, der neu in die Stadt hineinkommt und sonst schon Startschwierigkeiten hat. Darum geben wir von Energy den Speedbooster mit. Glücksfee Anja hat aus all den Menschen, die sich per QR-Code anmelden können, ausgewählt. Und jetzt schauen wir mal, wenn wir glücklich machen können.
2: Ja, hallo.
3: Ja, hallo Leonie, da ist Anja Schäubling vom Radio Energy.
2: Ja, hallo.
3: Hast du eine Ahnung, wieso ich anrufe?
2: Ja, wegen dem Gewinnspiel, danke.
3: Ja. Herzliche Gratulation, du hast ein Jahr gratis Internet und Fernsehen vom EWZ Zürichnet gewonnen.
2: Danke vielmals! Oh mein Gott, das freut mich sehr!
3: Hast du mit dem gerechnet?
2: Nein, eigentlich nicht.
3: Absolut überrumpelt worden. Nö, aber ja. Hast du dir also verdient? Und was schaust du jetzt als erstes im Fernsehen, wenn du ja ein Jahr kannst gratis suchten?
2: ich weiss nicht, vielleicht der OC?
3: In dem Fall lassen wir dich suchten für ein Jahr lang gratis Fernsehen und Internet. Herzliche Gratulation!
2: Danke vielmals! Danke dir!
3: Tschüss, mach's gut!
1: Schon wieder jemand glücklich gemacht aus der Energy Community. Gratulation für über ein Jahr lang gratis Netz für dich. Und einfach mal schnell einen kleinen Tipp von mir. Geh doch mal schnell auf die Webseite vom EWZ Zürichnet und check mal schnell durch, ob du auch daheim schon Glasfaser hast. Es lohnt sich und ich lege meine Hand ins Feuer. Du willst nie wieder etwas anderes haben daheim.
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0: willkommen im hochverdienten Feierabend. Runde Nummer 1 Energy Downtown. Mit Hit Music Only. Schön bist du mit uns.
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0: 50 Stutz jeden Tag im Jackpot vom Seal City. Kannst einfach das Keyword Game schicken auf unsere WhatsApp-Nummer 079 655 0886 und dich anmelden. Gemacht hat das Clara. Willkommen in der Show, Sali.
3: Hoi.
0: Grundsätzlich, wie soll ich jetzt sagen, vom Jahrgang her und ich ja als älterer Herr darf das mittlerweile sagen. Du bist noch jung, oder? Darf ich das noch so?
3: Ja, genau.
0: Wie alt bist du?
3: Ich bin 21.
0: Ja, eben. Jetzt werden wir mal herausfinden. Vielleicht hast du jetzt Glück und es ist wirklich so ein Zürich-Slangwort, das auch in der jungen Generation so ein bisschen Verwendung findet. Oder wir haben halt ein bisschen Pech und das ist etwas, was vielleicht noch deine Eltern oder Großeltern oder so mal gesagt haben. Wir werden es herausfinden aus dem Zürich-Slang-Ikon, aus dem Sammelsurium. Von diesem Büchli gibt es einen Begriff, wo uns im weitesten Sinn muss übersetzen. Liebe Clara, wenn eine Zürcherin oder ein Zürcher von Freizeitvergeuden redet, was ist damit gemeint? Gib den Countdown zum Überlegen, was ist Freizeitvergeuden? Was macht man denn? So viel kann ich helfen. Also es ist etwas, was man macht und meistens nicht unbedingt freiwillig. Formulier es jetzt mal so.
3: Freizeitvergeuden. Verschwenden.
0: Ja, aber im weitesten Sinn so übersetzen. Was macht man, wenn man Freizeit vergeudet?
3: Oh, arbeiten, bügeln.
0: Hätte ich jetzt eben auch gesagt. Nein, wäre ich jetzt in die Richtung auch gegangen im Fall. Es ist wirklich so, quasi, wenn man jetzt einmal rundherum denkt, dann ja, die grösste Freizeitvergeudung ist entweder Reels auf Instagram oder TikTok oder arbeiten.
3: Ja, genau.
0: Was ist denn effektiv Freizeit vergeudet, Domenico Blass, Autor vom Zürichs Längikon?
4: Freizeit vergeudet ist etwas, was wir täglich machen oder mindestens 5-mal in der Woche, weil wir müssen leider. Ah. Das bedeutet arbeiten.
0: Yes! Hochverdient! Yes! Wenn man Freizeit vergeudet, dann tut man arbeiten. Gratulation, für dich gibt es 50 Stutz vom Seal City zum schönen Gepüsteln.
3: Hey, danke vielmals.
0: Merci dir fürs Mitspielen, wunderschöne Woche wünsche ich dir.
3: Hey, danke vielmals, schönen Tag, mach's gut.
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0: Downtown, Girls Like Us. Es war halb sieben.
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0: Heute passiert nicht mehr viel. Die Sonne 19.11 Uhr, dann bereits schon offizieller Sonnenuntergang, also relativ früh. Aber es geht morgen schön weiter, so 4, 5, 26 Grad, teilweise bis zu 27, je nachdem, wo du bist in der Schweiz. Und natürlich am Mittwoch auch geht's. Kehren tut die ganze Geschichte am Donnerstag. Dort haben wir dann so etwa 22 Grad und immer mal wieder Regen.
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0: Schickt die beste Grüße und viel Geduld zu deinem Auto. Es ist langsam, aber sicher abnehmend von der Staulänge her. Trotzdem picken wir uns da noch ein, zwei Meldungen raus. Natürlich rund ums Brütisöller Kreuz und der Gubrisch-Tunnel noch anstehen in der Region Zürich-Aargau. Dann immer noch auf dem Schirm Bern-Mittelland auf der Eis Richtung Zürich zwischen Kriegstädt und Herkingen anstehen. Dort mindestens noch eine halbe Stunde Zeitverlust. In der Region Basel, es ist gar nicht die Region Basel, ist, wenn man kann richtig sagen, wäre es da eins, Richtung Bern, zwischen Niederbipp und Lauterbach. Dort hat es leider einen Unfall gegeben. Zeitverlust aktuell bis zu 20 Minuten. Und da haben wir die Region Basel, das ist die A2 zwischen dem Schweizer Allee-Tunnel und Breite, dort etwa 30 Minuten anstehen. Und Zentralschweiz, nehmen wir auch noch schnell mit, betrifft A2. Zwischen der Standstadt und dem Spiertunnel haben wir das Bahnfahrzeug, der rechte Fahrstreifen blockiert. Zeitverlust so rund 25 Minuten.
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0: Die Schweiz ist ja grundsätzlich, kann man glaube ich so sagen, doch ein innovatives Land. Bei gewissen Sachen hinken wir aber ein bisschen hinten rein.
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0: Oder mindestens unsere nationale Airline. Heute mit Stolz ist der erste A320neo, der Airbus von der Swiss, auf Thessaloniki geflogen mit Starlink Internet. Das heisst, man hat mehr oder weniger wirklich mal anständiges Netz gehabt im Flugzeug. Weiss es nicht, ob ich der Einzige bin, der auf das pocht, oder ob es dir auch so geht, Luzi Fricker, dass du gefunden hast. Schön, machen wir auch mal noch mit.
4: Ja, ich habe ein Spielergebot bei einem Fußballmanager-Spiel in den Lüften nicht so gäbig. Jetzt kann ich das endlich machen in der Swiss. Von dem her eine riesige Vorfreude. Ja, wenn es dann endlich bei allen Internet hat.
0: Ja, und das kommen wir nachher schnell dazu. Es könnte noch ein Zeitchen dauern, bis das Ganze dann auch wirklich ausgerollt ist. Eben jetzt hat man es erstmal auf Thessaloniki können fliegen mit dem ganzen Dings. Und das ist halt wirklich ein Gamechanger. Also man hat früher ja schon das Angebot gehabt, dass man für völlig überteuert, also irgendwie für 30 Stutz hat man 50 Megabyte können kaufen im Flugzeug. Und dann hat man können in das WLAN rein, und das hat per se einfach meistens nicht funktioniert. Also wenn du mal ein WhatsApp hast können schicken, ist das crazy gewesen. Als ich das erste Mal in einem Flugzeug gehockt bin, wo Starlink auf dem Dach gehabt hat, habe ich zuerst, ja, jetzt probiere ich das mal aus und so weiter. Und das ist schon noch crazy, wenn du einfach auf 10'000 Meter oben irgendwo bist und einfach 1-2 gemütlich kannst Netflix streamen.
4: Das ist ja, das sind ja, es sind ja tausende von Satelliten im Orbit. Das ist schon Wahnsinn. Und auch die Verbindung, du sagst es, ziemlich stabil. Also da stürzt nichts ab, fast keine Verzögerung. Kannst Fotos verschicken, chatten, News scrollen. Funktioniert alles tiptop. Einfach eine Einschränkung gibt es aus Rücksicht auf die Sitznachbarn. Sprach- und Videoanrufe und Livestreams sind bis jetzt noch tabu. Und auch TikTok-Videos laut anhören, nicht so gern gesehen oder gehört. Aber für das haben wir ja Kopfhörer.
0: Das wäre der entscheidende Punkt. Und das ist ja das Einzige, was ein bisschen schade ist, wie ich finde. So, normalerweise bist du halt wirklich gezwungen gewesen, um jetzt halt irgendwie 10, 12 Stunden, je nachdem, wo du hinfliegst, vielleicht mal eben nicht im Netz rumzuhängen, also Detox zu machen. Aber das ist jetzt halt auch vorbei.
4: Nein, bei mir war es aber Horror gewesen, auch während der Fußballmatch. Er hat die Nazi gespielt während dem Flug. Ich bin aber fast zusammengebrochen und das Leiden hat jetzt endlich ein Ende, ist doch auch schön.
0: Ja, wobei finde ich bis jetzt gerade ein bisschen sehr positiv, weil bis dann wirklich die ganze Flotte von der Swiss mit Starlink ausgerüstet ist, dauert es noch ein bisschen, also es wird kaum auf die nächsten Sommerferien langen.
4: Ja, bis alle Maschinen ausgerüstet sind, bis 2029 dauert es, aber immerhin, jetzt kommen noch 3 dazu, also haben wir dann schon 4. Ja, aber es ist gleich eine Lotterie, dass man dann ausgerechnet das Flugi verwünscht, wo Internet hat, oder?
0: Ja, und ich frage mich dann, wenn es kommt, wenn dann wirklich der letzte von diesen 400 Menschen, die dort drin sitzen, gecheckt haben, oh, da kann man streamen, und dann sind wir noch wieder gleich weit, dass es dann wieder langsam wird. Aber wir werden es dann sehen. 2029 sollte dann die ganze Swiss-Flotte ausgerüstet sein mit Starlink-Internet.

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0: Beat It. 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Grüß.
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0: Und ich komme vom Luzi Fricker.
2: Wer in einem Schweizer Hotel übernachtet, muss mittelfristig wegen einer höheren Mehrwertsteuer nicht mehr zahlen. Nach dem Ständerat hat heute der Nationalrat entschieden, dass der Sondersatz bis mindestens 2031 bleibt. Der ist vor 30 Jahren eingeführt worden, für die Hotelbranche, die dann in der Krise war, zu unterstützen. Die zuständige Bundesrätin Karin Keller-Sutter hat die Mehrwertsteuer gerne erhöht. Schliesslich hat die Hotellerie momentan Rekordzahlen verzeichnen. Trotz einem Wermutstropfen hat die Starship-Rakete von Elon Musk historisches geschafft. Der 50 Meter lange Koloss ist zum allerersten Mal in Weltraum geflogen. Die 26 Satelliten haben die Rakete darauf aber verlassen und kreisen jetzt im All. Eigentlich hätte die Starship 6-mal um die Erde kreisen und 10 Stunden lang im Weltraum bleiben. Wegen einem Ausfall eines Triebwerks ist die Operation aber vorzeitig abgebrochen worden. Die Rakete ist kurz vor der 6. Schweizer Zeit im Pazifik gelandet. In Italien gibt es ein Ende vom Benzinpreiselend. Mehrere Mineralölkonzerne haben eine Preisobergrenze angekündigt. Bei Eni beispielsweise soll ein Liter Benzin nicht mehr als 1,99 Euro kosten. Möglich ist der Schritt nach Gespräch zwischen der italienischen Regierung und den Energiekonzernen geworden. Die Ministerpräsidentin Giorgia Meloni steht wegen der hohen Treibstoffpreise unter Druck. Lastwagenchauffeure und Taxifahrer haben schon Streiks angekündigt.
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0: Die Sonne ist noch, jetzt muss ich schnell rechnen, so etwa 8 Minuten ist sie noch da. Offizieller Sonnenuntergang bei uns in der Schweiz und dann geht es morgen aber so schön weiter. Wir haben wunderbaren Sonnenschein verteilt über den ganzen Tag und auch über so 25 Grad. Am Mittwoch dann schon fast wieder 27 Grad. Donnerstag, dort kehrt dann die ganze Geschichte. Also morgen und übermorgen richtig schön geniessen, bitte schön.
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0: Schicke beste Grüße zu dir ins Auto. Es lichtet sich langsam, aber sicher trotzdem noch so ein bisschen Feierabendverkehr rund um den Gubristunnel stocken. Das heisst auch Zürich-Seebach bis Zürich-Ost und auf der anderen Seite Richtung Zürich zwischen dem Brütisellenkreuz und Zürich-Ost. Dann nach wie vor Probleme wegen einem Unfall in der Region Bern-Mittelland. Das ist zwischen Niederbipp und Lauterbach. Zeitverlust aktuell 15 Minuten Minimum dort anstehen. Ähnliches Bild in der Region Basel auf der A2 Schweizer Halle-Tunnel bis Breite. Mindestens 20 Minuten auch dort. Geduld mitnehmen, kommen wir gut und sicher an.
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0: Willkommen im hochverdienten und äußerst erfolgreichen Feierabend Nummer 1 von dieser Woche. Energy Downtown grüßt. Schön bist du mit uns.

0: Energy Downtown, grüßt an den Montag, schön bist du mit uns.
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0: Es war ein richtiger Abklatscher, wo die SVP hier am gestrigen Wahlsonntag für die Neutralitätsinitiative kassiert hat. Über 70% der Bevölkerung haben das Anliegen vom Ex-Bundesrat Christoph Blocherbach abgeschickt. Nach den historischen Klatschen auf Stimmenfang im Bundeshaus. Das ist die Energy Downtown Top Story vom Energy Reporter Luzi Fricker.
2: Ganz genau. Historisch war die Abstimmung auch deswegen, weil praktisch weltweit darüber berichtet wurde, egal ob in England, in den USA oder auch in Russland, wo der Kreml für die Initiative hat geweibelt. Für den Politologen Mark Balsiger war aber gleich mal klar, dass der SVP Schiffbruch wird erleiden.
3: Wer eine Volksinitiative durchbringen will, muss anschlussfähig sein. Das heisst konkret, da hätte ein Teil von der Mitte, von der politischen Mitte, hätte müssen mitgehen, mit überzeugt sein, mitmarschieren, damit es überhaupt nur in die Nähe gekommen wäre vom Erfolg.
2: Sogar ein Drittel der SVP-Wähler hat ein Nein in die Urne gelegt. Das sei natürlich fatal.
3: Das ist natürlich schwierig, wenn man nicht einmal sein eigenes Lager geschlossen hat. Wenn dort Zweifler sind und die grössere Anzahl, dann zerfledert natürlich gerade die Schlussphase von einer Volksinitiative, die eben genau das Gegenteil müsste ja sein, dass man je länger man unterwegs ist, desto stärker marschiert.
2: Für den SVP-Präsident Marcel Dettling ist im Energy-Interview klar, vor allem ein Thema hat Wähler emotionalisiert.
4: Aber ich habe immer wieder festgestellt, dass das Thema Russland allein isoliert, nur schon das Thema Russland, ganz viele Leute politisiert. Und Russland ist nicht der Freund von der Schweiz, das habe ich auch festgestellt. Und da hat man doch ein klares Zeichen gegeben.
2: Nach dem Volksnein darf die Schweiz die Sanktionen gegen Russland also weiterhin mittragen.
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1: Der Marcel wartet bereits auf den Warteschlaufen auf seinen Einsatz. Zuerst zocken wir aber mit dem Herr, der sich zuerst angemeldet hat. Einfach das Keyword QK. Die zwei Buchstaben schicken auf 079 655 0886. Und dann zocken wir auch mit dir vielleicht schon bald um 50 Stutz. Essensgutschein. Wunderschönen guten Abend, Mike.
2: Salut Sascha, guten Abend. Hoi.
1: Bald mal in Stars and Stripes essen für dich ein Thema, oder?
2: Ja, summiert sich langsam.
1: Ja, das ist hervorragend. Jetzt musst du nur einfach die Leistung liefern und dann schauen wir mal, was hinführt. Geben wir den Countdown und wir legen los.
2: 3, 2, 1, go.
1: Wie viele nationale Vorlagen sind gestern abgelehnt worden?
2: 4.
1: Das ist falsch. Wer hat den Bad Bunny vom ersten Platz der Schweizer Albumcharts verdrängt? Das ist falsch. Auch in der Swiss gibt es bald schnell das Internet im Flugzeug. Von welchem Anbieter?
2: Swiss.
1: Nein. Internetanbieter. In der Swiss.
2: Aha. Ja. Dann ist vorhin gerade geblasen.
1: Ja. Aber meistens ist eben der Druck ein bisschen zu spät. Jetzt können wir nur hoffen, dass der Marcel gleich schlecht ist. Willkommen an der Mantic. Hoi, Sali. Ciao.
2: Ciao, Sascha. Hoi.
1: Auch von dir brauche ich den Countdown. Bitte schön.
2: Machen wir noch 3, 2, 1, los.
1: Wie viele nationale Vorlagen sind gestern abgelehnt worden?
2: 2.
1: Das ist korrekt. Wer hat den Bad Bunny vom Platz 1 der Albumcharts in der Schweiz verdrängt?
2: Der Porsche.
1: Das ist falsch. Auch in der Swiss gibt es bald schnell das Internet in den Flugzeugen. Von welchem Anbieter?
2: Swiss.
1: Nein. Ist die Frage so schlecht gestellt, oder was? Entschuldigung. In der Swiss gibt es bald schnell das Internet im Flugzeug. Von welchem Anbieter? Antwort Starlink.
2: Oh mein Gott. Wir haben beide Swiss gesagt.
1: Wir haben beide Swiss gesagt, darum komme ich drauf. Tut aber nicht mehr zur Sache. Mit einem Punkt ist der Marcel unser Quiz-König.
2: Gratulieren.
1: Und wer den Bad Bunny von den Albumcharts verdrängt hat, ist nicht Taylor Swift, die ist nämlich auch hinten dran. Es sind, Achtung, die Schweizer Gofen.
3: Ich kann Mozart in
1: ja, mit einem Doppelalbum. Mit Papa, Papa, Papagei, ole, ole, ole, haben die das gerissen. Damit gibt es 50 Stutz für dich, lieber Marcel, zum schönen Essen im Stars and Stripes. Danke fürs Mitspielen. Tschüss zusammen. Ciao, ciao.
2: Danke vielmals.
1: Ciao, ciao, ciao, ciao.
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